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1: Für die Meldungen im Studio Michael Miem. Israels Armee und der Inlandsgeheimdienst Shin Bet haben nach einem Luftangriff im Gazastreifen den Tod des Hamas-Militärchefs Al-Haddad bekannt gegeben. Nach israelischer Darstellung galt er als einer der zentralen Planer des Terrorangriffs vom 7. Oktober 2023. Damals wurden rund 1200 Menschen in Israel getötet und zahlreiche weitere in den Gazastreifen verschleppt. Die AfD hat in einer aktuellen Umfrage ihren bislang höchsten bundesweiten Wert erreicht. Die Partei kommt demnach auf 29% und baut ihren Vorsprung vor der Union weiter aus. CDU und CSU fallen auf 22% und erreichen damit ihren schwächsten Wert seit mehreren Jahren. Auch die SPD verliert an Zustimmung und erreicht nur noch 12%. Zusammen kommen Union und SPD derzeit nur noch auf gut ein Drittel der Stimmen. Bei einem Einsatz auf einem Inselfest in Köln-Zündorf sind zwei Polizisten angegriffen und verletzt worden. Die Beamten wollten einen Streit zwischen mehreren Menschen schlichten, als sie attackiert wurden. Beide Polizisten mussten ambulant im Krankenhaus behandelt werden. Die Polizei nahm zwei 18-Jährige und einen 17-Jährigen in Gewahrsam. Es wird weiter ermittelt. Die Vereinigten Staaten unterstützen die Vereinten Nationen mit weiteren Milliardenbeträgen für humanitäre Hilfe. Nach Angaben von UN-Generalsekretär Guterres sollen die Mittel Millionen Menschen in Krisengebieten zugutekommen. Das Geld ist für lebenswichtige Hilfsmaßnahmen vorgesehen. Bereits zuvor hatten die Vereinigten Staaten den UN-Nothilfeorganisationen umfangreiche finanzielle Unterstützung zugesagt. Die Streiks bei der Lufthansa haben den Frankfurter Flughafen im April deutlich belastet. Nach Angaben des Betreibers Fraport fehlten wegen der Arbeitsniederlegungen rund 500.000 Passagiere. Insgesamt nutzten deutlich weniger Menschen den Flughafen als im Vorjahresmonat. Auch die Zahl der Starts und Landungen ging spürbar zurück. Zusätzlich wirkten sich die andersliegenden Osterferien auf die Entwicklung aus.
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2: In der Wetterredaktion ist Luisa Walpert. Das Wochenende bringt einen Wechsel aus Sonne, Wolken und einzelnen Schauern. Viele Regionen erleben längere trockene Abschnitte mit freundlichem Himmel. An den Alpen fällt zeitweise länger Regen und in hohen Lagen auch Schnee. Die Temperaturen steigen tagsüber auf 5 bis 10 Grad im Bergland und sonst auf 10 bis 17 Grad. Der Wind weht meist schwach bis mäßig und frischt zeitweise auf. In den Nächten bleibt es vielerorts trocken und teils klar. Die Temperaturen sinken auf 1 bis 7 Grad, im Bergland auf minus 2 Grad. Zum Ende des Wochenendes wechseln sich Sonne und Wolken weiter ab und nur vereinzelt ziehen leichte Schauer durch. Die Temperaturen erreichen dabei 12 bis 19 Grad. Die neue Woche startet mit mehr Wolken, zeitweiligem Regen und einzelnen Gewittern bei 14 bis 20 Grad.
0: So viel zu den Nachrichten und dem Wetter. Wir wünschen allen Hörern weiterhin viel Spaß bei Fantastic Radio.
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6: Für die Meldungen im Studio Michael Miem. Israels Armee und der Inlandsgeheimdienst Shin Bet haben nach einem Luftangriff im Gazastreifen den Tod des Hamas-Militärchefs Al-Haddad bekannt gegeben. Nach israelischer Darstellung galt er als einer der zentralen Planer des Terrorangriffs vom 7. Oktober 2023. Damals wurden rund 1200 Menschen in Israel getötet und zahlreiche weitere in den Gazastreifen verschleppt. Die AfD hat in einer aktuellen Umfrage ihren bislang höchsten bundesweiten Wert erreicht. Die Partei kommt demnach auf 29% und baut ihren Vorsprung vor der Union weiter aus. CDU und CSU fallen auf 22% und erreichen damit ihren schwächsten Wert seit mehreren Jahren. Auch die SPD verliert an Zustimmung und erreicht nur noch 12%. Zusammen kommen Union und SPD derzeit nur noch auf gut ein Drittel der Stimmen. Bei einem Einsatz auf einem Inselfest in Köln-Zündorf sind zwei Polizisten angegriffen und verletzt worden. Die Beamten wollten einen Streit zwischen mehreren Menschen schlichten, als sie attackiert wurden. Beide Polizisten mussten ambulant im Krankenhaus behandelt werden. Die Polizei nahm zwei 18-Jährige und einen 17-Jährigen in Gewahrsam. Es wird weiter ermittelt. Die Vereinigten Staaten unterstützen die Vereinten Nationen mit weiteren Milliardenbeträgen für humanitäre Hilfe. Nach Angaben von UN-Generalsekretär Guterres sollen die Mittel Millionen Menschen in Krisengebieten zugutekommen. Das Geld ist für lebenswichtige Hilfsmaßnahmen vorgesehen. Bereits zuvor hatten die Vereinigten Staaten den UN-Nothilfeorganisationen umfangreiche finanzielle Unterstützung zugesagt. Die Streiks bei der Lufthansa haben den Frankfurter Flughafen im April deutlich belastet. Nach Angaben des Betreibers Fraport fehlten wegen der Arbeitsniederlegungen rund 500.000 Passagiere. Insgesamt nutzten deutlich weniger Menschen den Flughafen als im Vorjahresmonat. Auch die Zahl der Starts und Landungen ging spürbar zurück. Zusätzlich wirkten sich die andersliegenden Osterferien auf die Entwicklung aus.
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7: In der Wetterredaktion ist Luisa Walpert. Das Wochenende bringt einen Wechsel aus Sonne, Wolken und einzelnen Schauern. Viele Regionen erleben längere trockene Abschnitte mit freundlichem Himmel. An den Alpen fällt zeitweise länger Regen und in hohen Lagen auch Schnee. Die Temperaturen steigen tagsüber auf 5 bis 10 Grad im Bergland und sonst auf 10 bis 17 Grad. Der Wind weht meist schwach bis mäßig und frischt zeitweise auf. In den Nächten bleibt es vielerorts trocken und teils klar. Die Temperaturen sinken auf 1 bis 7 Grad, im Bergland auf minus 2 Grad. Zum Ende des Wochenendes wechseln sich Sonne und Wolken weiter ab und nur vereinzelt ziehen leichte Schauer durch. Die Temperaturen erreichen dabei 12 bis 19 Grad. Die neue Woche startet mit mehr Wolken, zeitweiligem Regen und einzelnen Gewittern bei 14 bis 20 Grad.
5: So viel zu den Nachrichten und dem Wetter. Wir wünschen allen Hörern weiterhin viel Spaß bei Fantastic Radio.
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6: Für die Meldungen im Studio Michael Miem. Israels Armee und der Inlandsgeheimdienst Shin Bet haben nach einem Luftangriff im Gazastreifen den Tod des Hamas-Militärchefs Al-Haddad bekannt gegeben. Nach israelischer Darstellung galt er als einer der zentralen Planer des Terrorangriffs vom 7. Oktober 2023. Damals wurden rund 1200 Menschen in Israel getötet und zahlreiche weitere in den Gazastreifen verschleppt. Die AfD hat in einer aktuellen Umfrage ihren bislang höchsten bundesweiten Wert erreicht. Die Partei kommt demnach auf 29% und baut ihren Vorsprung vor der Union weiter aus. CDU und CSU fallen auf 22% und erreichen damit ihren schwächsten Wert seit mehreren Jahren. Auch die SPD verliert an Zustimmung und erreicht nur noch 12%. Zusammen kommen Union und SPD derzeit nur noch auf gut ein Drittel der Stimmen. Bei einem Einsatz auf einem Inselfest in Köln-Zündorf sind zwei Polizisten angegriffen und verletzt worden. Die Beamten wollten einen Streit zwischen mehreren Menschen schlichten, als sie attackiert wurden. Beide Polizisten mussten ambulant im Krankenhaus behandelt werden. Die Polizei nahm zwei 18-Jährige und einen 17-Jährigen in Gewahrsam. Es wird weiter ermittelt. Die Vereinigten Staaten unterstützen die Vereinten Nationen mit weiteren Milliardenbeträgen für humanitäre Hilfe. Nach Angaben von UN-Generalsekretär Guterres sollen die Mittel Millionen Menschen in Krisengebieten zugutekommen. Das Geld ist für lebenswichtige Hilfsmaßnahmen vorgesehen. Bereits zuvor hatten die Vereinigten Staaten den UN-Nothilfeorganisationen umfangreiche finanzielle Unterstützung zugesagt. Die Streiks bei der Lufthansa haben den Frankfurter Flughafen im April deutlich belastet. Nach Angaben des Betreibers Fraport fehlten wegen der Arbeitsniederlegungen rund 500.000 Passagiere. Insgesamt nutzten deutlich weniger Menschen den Flughafen als im Vorjahresmonat. Auch die Zahl der Starts und Landungen ging spürbar zurück. Zusätzlich wirkten sich die andersliegenden Osterferien auf die Entwicklung aus.
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7: In der Wetterredaktion ist Luisa Walpert. Das Wochenende bringt einen Wechsel aus Sonne, Wolken und einzelnen Schauern. Viele Regionen erleben längere trockene Abschnitte mit freundlichem Himmel. An den Alpen fällt zeitweise länger Regen und in hohen Lagen auch Schnee. Die Temperaturen steigen tagsüber auf 5 bis 10 Grad im Bergland und sonst auf 10 bis 17 Grad. Der Wind weht meist schwach bis mäßig und frischt zeitweise auf. In den Nächten bleibt es vielerorts trocken und teils klar. Die Temperaturen sinken auf 1 bis 7 Grad, im Bergland auf minus 2 Grad. Zum Ende des Wochenendes wechseln sich Sonne und Wolken weiter ab und nur vereinzelt ziehen leichte Schauer durch. Die Temperaturen erreichen dabei 12 bis 19 Grad. Die neue Woche startet mit mehr Wolken, zeitweiligem Regen und einzelnen Gewittern bei 14 bis 20 Grad.
5: So viel zu den Nachrichten und dem Wetter. Wir wünschen allen Hörern weiterhin viel Spaß bei Fantastic Radio.
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6: Für die Meldungen im Studio Michael Miem. Israels Armee und der Inlandsgeheimdienst Shin Bet haben nach einem Luftangriff im Gazastreifen den Tod des Hamas-Militärchefs Al-Haddad bekannt gegeben. Nach israelischer Darstellung galt er als einer der zentralen Planer des Terrorangriffs vom 7. Oktober 2023. Damals wurden rund 1200 Menschen in Israel getötet und zahlreiche weitere in den Gazastreifen verschleppt. Die AfD hat in einer aktuellen Umfrage ihren bislang höchsten bundesweiten Wert erreicht. Die Partei kommt demnach auf 29% und baut ihren Vorsprung vor der Union weiter aus. CDU und CSU fallen auf 22% und erreichen damit ihren schwächsten Wert seit mehreren Jahren. Auch die SPD verliert an Zustimmung und erreicht nur noch 12%. Zusammen kommen Union und SPD derzeit nur noch auf gut ein Drittel der Stimmen. Bei einem Einsatz auf einem Inselfest in Köln-Zündorf sind zwei Polizisten angegriffen und verletzt worden. Die Beamten wollten einen Streit zwischen mehreren Menschen schlichten, als sie attackiert wurden. Beide Polizisten mussten ambulant im Krankenhaus behandelt werden. Die Polizei nahm zwei 18-Jährige und einen 17-Jährigen in Gewahrsam. Es wird weiter ermittelt. Die Vereinigten Staaten unterstützen die Vereinten Nationen mit weiteren Milliardenbeträgen für humanitäre Hilfe. Nach Angaben von UN-Generalsekretär Guterres sollen die Mittel Millionen Menschen in Krisengebieten zugutekommen. Das Geld ist für lebenswichtige Hilfsmaßnahmen vorgesehen. Bereits zuvor hatten die Vereinigten Staaten den UN-Nothilfeorganisationen umfangreiche finanzielle Unterstützung zugesagt. Die Streiks bei der Lufthansa haben den Frankfurter Flughafen im April deutlich belastet. Nach Angaben des Betreibers Fraport fehlten wegen der Arbeitsniederlegungen rund 500.000 Passagiere. Insgesamt nutzten deutlich weniger Menschen den Flughafen als im Vorjahresmonat. Auch die Zahl der Starts und Landungen ging spürbar zurück. Zusätzlich wirkten sich die andersliegenden Osterferien auf die Entwicklung aus.
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7: In der Wetterredaktion ist Luisa Walpert. Das Wochenende bringt einen Wechsel aus Sonne, Wolken und einzelnen Schauern. Viele Regionen erleben längere trockene Abschnitte mit freundlichem Himmel. An den Alpen fällt zeitweise länger Regen und in hohen Lagen auch Schnee. Die Temperaturen steigen tagsüber auf 5 bis 10 Grad im Bergland und sonst auf 10 bis 17 Grad. Der Wind weht meist schwach bis mäßig und frischt zeitweise auf. In den Nächten bleibt es vielerorts trocken und teils klar. Die Temperaturen sinken auf 1 bis 7 Grad, im Bergland auf minus 2 Grad. Zum Ende des Wochenendes wechseln sich Sonne und Wolken weiter ab und nur vereinzelt ziehen leichte Schauer durch. Die Temperaturen erreichen dabei 12 bis 19 Grad. Die neue Woche startet mit mehr Wolken, zeitweiligem Regen und einzelnen Gewittern bei 14 bis 20 Grad.
5: So viel zu den Nachrichten und dem Wetter. Wir wünschen allen Hörern weiterhin viel Spaß bei Fantastic Radio.
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6: Für die Meldungen im Studio Michael Miem. Israels Armee und der Inlandsgeheimdienst Shin Bet haben nach einem Luftangriff im Gazastreifen den Tod des Hamas-Militärchefs Al-Haddad bekannt gegeben. Nach israelischer Darstellung galt er als einer der zentralen Planer des Terrorangriffs vom 7. Oktober 2023. Damals wurden rund 1200 Menschen in Israel getötet und zahlreiche weitere in den Gazastreifen verschleppt. Die AfD hat in einer aktuellen Umfrage ihren bislang höchsten bundesweiten Wert erreicht. Die Partei kommt demnach auf 29% und baut ihren Vorsprung vor der Union weiter aus. CDU und CSU fallen auf 22% und erreichen damit ihren schwächsten Wert seit mehreren Jahren. Auch die SPD verliert an Zustimmung und erreicht nur noch 12%. Zusammen kommen Union und SPD derzeit nur noch auf gut ein Drittel der Stimmen. Bei einem Einsatz auf einem Inselfest in Köln-Zündorf sind zwei Polizisten angegriffen und verletzt worden. Die Beamten wollten einen Streit zwischen mehreren Menschen schlichten, als sie attackiert wurden. Beide Polizisten mussten ambulant im Krankenhaus behandelt werden. Die Polizei nahm zwei 18-Jährige und einen 17-Jährigen in Gewahrsam. Es wird weiter ermittelt. Die Vereinigten Staaten unterstützen die Vereinten Nationen mit weiteren Milliardenbeträgen für humanitäre Hilfe. Nach Angaben von UN-Generalsekretär Guterres sollen die Mittel Millionen Menschen in Krisengebieten zugutekommen. Das Geld ist für lebenswichtige Hilfsmaßnahmen vorgesehen. Bereits zuvor hatten die Vereinigten Staaten den UN-Nothilfeorganisationen umfangreiche finanzielle Unterstützung zugesagt. Die Streiks bei der Lufthansa haben den Frankfurter Flughafen im April deutlich belastet. Nach Angaben des Betreibers Fraport fehlten wegen der Arbeitsniederlegungen rund 500.000 Passagiere. Insgesamt nutzten deutlich weniger Menschen den Flughafen als im Vorjahresmonat. Auch die Zahl der Starts und Landungen ging spürbar zurück. Zusätzlich wirkten sich die andersliegenden Osterferien auf die Entwicklung aus.
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7: In der Wetterredaktion ist Luisa Walpert. Das Wochenende bringt einen Wechsel aus Sonne, Wolken und einzelnen Schauern. Viele Regionen erleben längere trockene Abschnitte mit freundlichem Himmel. An den Alpen fällt zeitweise länger Regen und in hohen Lagen auch Schnee. Die Temperaturen steigen tagsüber auf 5 bis 10 Grad im Bergland und sonst auf 10 bis 17 Grad. Der Wind weht meist schwach bis mäßig und frischt zeitweise auf. In den Nächten bleibt es vielerorts trocken und teils klar. Die Temperaturen sinken auf 1 bis 7 Grad, im Bergland auf minus 2 Grad. Zum Ende des Wochenendes wechseln sich Sonne und Wolken weiter ab und nur vereinzelt ziehen leichte Schauer durch. Die Temperaturen erreichen dabei 12 bis 19 Grad. Die neue Woche startet mit mehr Wolken, zeitweiligem Regen und einzelnen Gewittern bei 14 bis 20 Grad.
5: So viel zu den Nachrichten und dem Wetter. Wir wünschen allen Hörern weiterhin viel Spaß bei Fantastic Radio.
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6: Für die Meldungen im Studio Michael Miem. Die fragile Waffenruhe zwischen Israel und der Hisbollah-Miliz im Libanon wird um rund 6 Wochen verlängert.
7: Unter Vermittlung der USA sollen beide Seiten in dieser Zeit weiter über eine Lösung des Konflikts verhandeln. Die Feuerpause war zuletzt jedoch mehrfach verletzt worden. Trotz der Verlängerung bleibt die Lage in der Grenzregion angespannt.
6: Beim Absturz eines Kleinflugzeugs in einem Wohngebiet in Limburger Hof bei Mannheim sind 2 Männer ums Leben gekommen. Nach Angaben der Polizei gab es keine Hinweise auf weitere schwer verletzte Anwohner durch Trümmerteile. Eine Frau verletzte sich leicht, als sie vor den herabfallenden Trümmern flüchtete und stürzte. Die Ursache des Unglücks ist noch unklar. Die Unfalluntersuchungen laufen. Israels Armee und der Inlandsgeheimdienst Shin Bet haben nach einem Luftangriff im Gazastreifen den Tod des Hamas-Militärchefs Al-Haddad bekannt gegeben. Nach israelischer Darstellung galt er als einer der zentralen Planer des Terrorangriffs vom 7. Oktober 2023. Damals wurden rund 1200 Menschen in Israel getötet und zahlreiche weitere in den Gazastreifen verschleppt. Die AfD hat in einer aktuellen Umfrage ihren bislang höchsten bundesweiten Wert erreicht. Die Partei kommt demnach auf 29% und baut ihren Vorsprung vor der Union weiter aus. CDU und CSU fallen auf 22% und erreichen damit ihren schwächsten Wert seit mehreren Jahren. Auch die SPD verliert an Zustimmung und erreicht nur noch 12%. Zusammen kommen Union und SPD derzeit nur noch auf gut 1/3 der Stimmen. Bei einem Einsatz auf einem Inselfest in Köln-Zündorf sind 2 Polizisten angegriffen und verletzt worden. Die Beamten wollten einen Streit zwischen mehreren Menschen schlichten, als sie attackiert wurden. Beide Polizisten mussten ambulant im Krankenhaus behandelt werden. Die Polizei nahm 2 18-Jährige und einen 17-Jährigen in Gewahrsam. Es wird weiter ermittelt. Soweit der Blick auf die aktuellen Meldungen aus der Nachrichtenredaktion. Für die Meldungen im Studio Michael Miem. Israels Armee und der Inlandsgeheimdienst Shin Bet haben nach einem Luftangriff im Gazastreifen den Tod des Hamas-Militärchefs Al-Haddad bekannt gegeben. Nach israelischer Darstellung galt er als einer der zentralen Planer des Terrorangriffs vom 7. Oktober 2023. Damals wurden rund 1200 Menschen in Israel getötet und zahlreiche weitere in den Gazastreifen verschleppt. Die AfD hat in einer aktuellen Umfrage ihren bislang höchsten bundesweiten Wert erreicht. Die Partei kommt demnach auf 29% und baut ihren Vorsprung vor der Union weiter aus. CDU und CSU fallen auf 22% und erreichen damit ihren schwächsten Wert seit mehreren Jahren. Auch die SPD verliert an Zustimmung und erreicht nur noch 12%. Zusammen kommen Union und SPD derzeit nur noch auf gut 1/3 der Stimmen. Bei einem Einsatz auf einem Inselfest in Köln-Zündorf sind 2 Polizisten angegriffen und verletzt worden. Die Beamten wollten einen Streit zwischen mehreren Menschen schlichten, als sie attackiert wurden. Beide Polizisten mussten ambulant im Krankenhaus behandelt werden. Die Polizei nahm 2 18-Jährige und einen 17-Jährigen in Gewahrsam. Es wird weiter ermittelt. Die Vereinigten Staaten unterstützen die Vereinten Nationen mit weiteren Milliardenbeträgen für humanitäre Hilfe. Nach Angaben von UN-Generalsekretär Guterres sollen die Mittel Millionen Menschen in Krisengebieten zugutekommen. Das Geld ist für lebenswichtige Hilfsmaßnahmen vorgesehen. Bereits zuvor hatten die Vereinigten Staaten den UN-Nothilfeorganisationen umfangreiche finanzielle Unterstützung zugesagt.
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6: Die Streiks bei der Lufthansa haben den Frankfurter Flughafen im April deutlich belastet. Nach Angaben des Betreibers Fraport fehlten wegen der Arbeitsniederlegungen rund 500.000 Passagiere. Insgesamt nutzten deutlich weniger Menschen den Flughafen als im Vorjahresmonat. Auch die Zahl der Starts und Landungen ging spürbar zurück. Zusätzlich wirkten sich die andersliegenden Osterferien auf die Entwicklung aus.
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2: In der Wetterredaktion ist Luisa Walpert. Das Wochenende bringt einen Wechsel aus Sonne, Wolken und einzelnen Schauern. Viele Regionen erleben längere trockene Abschnitte mit freundlichem Himmel. An den Alpen fällt zeitweise länger Regen und in hohen Lagen auch Schnee. Die Temperaturen steigen tagsüber auf 5 bis 10 Grad im Bergland und sonst auf 10 bis 17 Grad. Der Wind weht meist schwach bis mäßig und frischt zeitweise auf. In den Nächten bleibt es vielerorts trocken und teils klar. Die Temperaturen sinken auf 1 bis 7 Grad, im Bergland auf minus 2 Grad. Zum Ende des Wochenendes wechseln sich Sonne und Wolken weiter ab und nur vereinzelt ziehen leichte Schauer durch. Die Temperaturen erreichen dabei 12 bis 19 Grad. Die neue Woche startet mit mehr Wolken, zeitweiligem Regen und einzelnen Gewittern bei 14 bis 20 Grad.
5: So viel zu den Nachrichten und dem Wetter. Wir wünschen allen Hörern weiterhin viel Spaß bei Fantastic Radio.
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6: Für die Meldungen im Studio Michael Miem. Die fragile Waffenruhe zwischen Israel und der Hisbollah-Miliz im Libanon wird um rund 6 Wochen verlängert.
7: Unter Vermittlung der USA sollen beide Seiten in dieser Zeit weiter über eine Lösung des Konflikts verhandeln. Die Feuerpause war zuletzt jedoch mehrfach verletzt worden. Trotz der Verlängerung bleibt die Lage in der Grenzregion angespannt.
6: Beim Absturz eines Kleinflugzeugs in einem Wohngebiet in Limburger Hof bei Mannheim sind 2 Männer ums Leben gekommen. Nach Angaben der Polizei gab es keine Hinweise auf weitere schwer verletzte Anwohner durch Trümmerteile. Eine Frau verletzte sich leicht, als sie vor den herabfallenden Trümmern flüchtete und stürzte. Die Ursache des Unglücks ist noch unklar. Die Unfalluntersuchungen laufen. Israels Armee und der Inlandsgeheimdienst Shin Bet haben nach einem Luftangriff im Gazastreifen den Tod des Hamas-Militärchefs Al-Haddad bekannt gegeben. Nach israelischer Darstellung galt er als einer der zentralen Planer des Terrorangriffs vom 7. Oktober 2023. Damals wurden rund 1200 Menschen in Israel getötet und zahlreiche weitere in den Gazastreifen verschleppt. Die AfD hat in einer aktuellen Umfrage ihren bislang höchsten bundesweiten Wert erreicht. Die Partei kommt demnach auf 29% und baut ihren Vorsprung vor der Union weiter aus. CDU und CSU fallen auf 22% und erreichen damit ihren schwächsten Wert seit mehreren Jahren. Auch die SPD verliert an Zustimmung und erreicht nur noch 12%. Zusammen kommen Union und SPD derzeit nur noch auf gut ein Drittel der Stimmen. Bei einem Einsatz auf einem Inselfest in Köln-Zündorf sind 2 Polizisten angegriffen und verletzt worden. Die Beamten wollten einen Streit zwischen mehreren Menschen schlichten, als sie attackiert wurden. Beide Polizisten mussten ambulant im Krankenhaus behandelt werden. Die Polizei nahm 2 18-Jährige und einen 17-Jährigen in Gewahrsam. Es wird weiter ermittelt. Soweit der Blick auf die aktuellen Meldungen aus der Nachrichtenredaktion.
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8: In der Wetterredaktion ist Luisa Walpert. Das Wochenende bringt einen Wechsel aus Sonne, Wolken und einzelnen Schauern. Viele Regionen erleben längere trockene Abschnitte mit freundlichem Himmel. An den Alpen fällt zeitweise länger Regen und in hohen Lagen auch Schnee. Die Temperaturen steigen tagsüber auf 5 bis 10 Grad im Bergland und sonst auf 10 bis 17 Grad. Der Wind weht meist schwach bis mäßig und frischt zeitweise auf. In den Nächten bleibt es vielerorts trocken und teils klar. Die Temperaturen sinken auf 1 bis 7 Grad, im Bergland auf minus 2 Grad. Zum Ende des Wochenendes wechseln sich Sonne und Wolken weiter ab und nur vereinzelt ziehen leichte Schauer durch. Die Temperaturen erreichen dabei 12 bis 19 Grad. Die neue Woche startet mit mehr Wolken, zeitweiligem Regen und einzelnen Gewittern bei 14 bis 20 Grad.
5: So viel zu den Nachrichten und dem Wetter. Wir wünschen allen Hörern weiterhin viel Spaß bei Fantastic Radio.
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6: Für die Meldungen im Studio Michael Miem. Die fragile Waffenruhe zwischen Israel und der Hisbollah-Miliz im Libanon wird um rund 6 Wochen verlängert.
7: Unter Vermittlung der USA sollen beide Seiten in dieser Zeit weiter über eine Lösung des Konflikts verhandeln. Die Feuerpause war zuletzt jedoch mehrfach verletzt worden. Trotz der Verlängerung bleibt die Lage in der Grenzregion angespannt.
6: Beim Absturz eines Kleinflugzeugs in einem Wohngebiet in Limburger Hof bei Mannheim sind 2 Männer ums Leben gekommen. Nach Angaben der Polizei gab es keine Hinweise auf weitere schwer verletzte Anwohner durch Trümmerteile. Eine Frau verletzte sich leicht, als sie vor den herabfallenden Trümmern flüchtete und stürzte. Die Ursache des Unglücks ist noch unklar. Die Unfalluntersuchungen laufen. Israels Armee und der Inlandsgeheimdienst Shin Bet haben nach einem Luftangriff im Gazastreifen den Tod des Hamas-Militärchefs Al-Haddad bekannt gegeben. Nach israelischer Darstellung galt er als einer der zentralen Planer des Terrorangriffs vom 7. Oktober 2023. Damals wurden rund 1200 Menschen in Israel getötet und zahlreiche weitere in den Gazastreifen verschleppt. Die AfD hat in einer aktuellen Umfrage ihren bislang höchsten bundesweiten Wert erreicht. Die Partei kommt demnach auf 29% und baut ihren Vorsprung vor der Union weiter aus. CDU und CSU fallen auf 22% und erreichen damit ihren schwächsten Wert seit mehreren Jahren. Auch die SPD verliert an Zustimmung und erreicht nur noch 12%. Zusammen kommen Union und SPD derzeit nur noch auf gut ein Drittel der Stimmen. Bei einem Einsatz auf einem Inselfest in Köln-Zündorf sind 2 Polizisten angegriffen und verletzt worden. Die Beamten wollten einen Streit zwischen mehreren Menschen schlichten, als sie attackiert wurden. Beide Polizisten mussten ambulant im Krankenhaus behandelt werden. Die Polizei nahm 2 18-Jährige und einen 17-Jährigen in Gewahrsam. Es wird weiter ermittelt. Soweit der Blick auf die aktuellen Meldungen aus der Nachrichtenredaktion.
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8: In der Wetterredaktion ist Luisa Walpert. Das Wochenende bringt einen Wechsel aus Sonne, Wolken und einzelnen Schauern. Viele Regionen erleben längere trockene Abschnitte mit freundlichem Himmel. An den Alpen fällt zeitweise länger Regen und in hohen Lagen auch Schnee. Die Temperaturen steigen tagsüber auf 5 bis 10 Grad im Bergland und sonst auf 10 bis 17 Grad. Der Wind weht meist schwach bis mäßig und frischt zeitweise auf. In den Nächten bleibt es vielerorts trocken und teils klar. Die Temperaturen sinken auf 1 bis 7 Grad, im Bergland auf minus 2 Grad. Zum Ende des Wochenendes wechseln sich Sonne und Wolken weiter ab und nur vereinzelt ziehen leichte Schauer durch. Die Temperaturen erreichen dabei 12 bis 19 Grad. Die neue Woche startet mit mehr Wolken, zeitweiligem Regen und einzelnen Gewittern bei 14 bis 20 Grad.
5: So viel zu den Nachrichten und dem Wetter. Wir wünschen allen Hörern weiterhin viel Spaß bei Fantastic Radio.
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6: Für die Meldungen im Studio Michael Miem. Die fragile Waffenruhe zwischen Israel und der Hisbollah-Miliz im Libanon wird um rund 6 Wochen verlängert.
7: Unter Vermittlung der USA sollen beide Seiten in dieser Zeit weiter über eine Lösung des Konflikts verhandeln. Die Feuerpause war zuletzt jedoch mehrfach verletzt worden. Trotz der Verlängerung bleibt die Lage in der Grenzregion angespannt.
6: Beim Absturz eines Kleinflugzeugs in einem Wohngebiet in Limburger Hof bei Mannheim sind 2 Männer ums Leben gekommen. Nach Angaben der Polizei gab es keine Hinweise auf weitere schwer verletzte Anwohner durch Trümmerteile. Eine Frau verletzte sich leicht, als sie vor den herabfallenden Trümmern flüchtete und stürzte. Die Ursache des Unglücks ist noch unklar. Die Unfalluntersuchungen laufen. Israels Armee und der Inlandsgeheimdienst Shin Bet haben nach einem Luftangriff im Gazastreifen den Tod des Hamas-Militärchefs al-Haddad bekannt gegeben. Nach israelischer Darstellung galt er als einer der zentralen Planer des Terrorangriffs vom 7. Oktober 2023. Damals wurden rund 1200 Menschen in Israel getötet und zahlreiche weitere in den Gazastreifen verschleppt. Die AfD hat in einer aktuellen Umfrage ihren bislang höchsten bundesweiten Wert erreicht. Die Partei kommt demnach auf 29% und baut ihren Vorsprung vor der Union weiter aus. CDU und CSU fallen auf 22% und erreichen damit ihren schwächsten Wert seit mehreren Jahren. Auch die SPD verliert an Zustimmung und erreicht nur noch 12%. Zusammen kommen Union und SPD derzeit nur noch auf gut 1/3 der Stimmen. Bei einem Einsatz auf einem Inselfest in Köln-Zündorf sind 2 Polizisten angegriffen und verletzt worden. Die Beamten wollten einen Streit zwischen mehreren Menschen schlichten, als sie attackiert wurden. Beide Polizisten mussten ambulant im Krankenhaus behandelt werden. Die Polizei nahm 2 18-Jährige und einen 17-Jährigen in Gewahrsam. Es wird weiter ermittelt. Soweit der Blick auf die aktuellen Meldungen aus der Nachrichtenredaktion.
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8: In der Wetterredaktion ist Luisa Walpert. Das Wochenende bringt einen Wechsel aus Sonne, Wolken und einzelnen Schauern. Viele Regionen erleben längere trockene Abschnitte mit freundlichem Himmel. An den Alpen fällt zeitweise länger Regen und in hohen Lagen auch Schnee. Die Temperaturen steigen tagsüber auf 5 bis 10 Grad im Bergland und sonst auf 10 bis 17 Grad. Der Wind weht meist schwach bis mäßig und frischt zeitweise auf. In den Nächten bleibt es vielerorts trocken und teils klar. Die Temperaturen sinken auf 1 bis 7 Grad, im Bergland auf minus 2 Grad. Zum Ende des Wochenendes wechseln sich Sonne und Wolken weiter ab und nur vereinzelt ziehen leichte Schauer durch. Die Temperaturen erreichen dabei 12 bis 19 Grad. Die neue Woche startet mit mehr Wolken, zeitweiligem Regen und einzelnen Gewittern bei 14 bis 20 Grad.
5: So viel zu den Nachrichten und dem Wetter. Wir wünschen allen Hörern weiterhin viel Spaß bei Fantastic Radio.
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6: Für die Meldungen im Studio Michael Miem. Die fragile Waffenruhe zwischen Israel und der Hisbollah-Miliz im Libanon wird um rund 6 Wochen verlängert.
7: Unter Vermittlung der USA sollen beide Seiten in dieser Zeit weiter über eine Lösung des Konflikts verhandeln. Die Feuerpause war zuletzt jedoch mehrfach verletzt worden. Trotz der Verlängerung bleibt die Lage in der Grenzregion angespannt.
6: Beim Absturz eines Kleinflugzeugs in einem Wohngebiet in Limburger Hof bei Mannheim sind 2 Männer ums Leben gekommen. Nach Angaben der Polizei gab es keine Hinweise auf weitere schwer verletzte Anwohner durch Trümmerteile. Eine Frau verletzte sich leicht, als sie vor den herabfallenden Trümmern flüchtete und stürzte. Die Ursache des Unglücks ist noch unklar. Die Unfalluntersuchungen laufen. Israels Armee und der Inlandsgeheimdienst Shin Bet haben nach einem Luftangriff im Gazastreifen den Tod des Hamas-Militärchefs Al-Haddad bekannt gegeben. Nach israelischer Darstellung galt er als einer der zentralen Planer des Terrorangriffs vom 7. Oktober 2023. Damals wurden rund 1200 Menschen in Israel getötet und zahlreiche weitere in den Gazastreifen verschleppt. Die AfD hat in einer aktuellen Umfrage ihren bislang höchsten bundesweiten Wert erreicht. Die Partei kommt demnach auf 29% und baut ihren Vorsprung vor der Union weiter aus. CDU und CSU fallen auf 22% und erreichen damit ihren schwächsten Wert seit mehreren Jahren. Auch die SPD verliert an Zustimmung und erreicht nur noch 12%. Zusammen kommen Union und SPD derzeit nur noch auf gut 1/3 der Stimmen. Bei einem Einsatz auf einem Inselfest in Köln-Zündorf sind 2 Polizisten angegriffen und verletzt worden. Die Beamten wollten einen Streit zwischen mehreren Menschen schlichten, als sie attackiert wurden. Beide Polizisten mussten ambulant im Krankenhaus behandelt werden. Die Polizei nahm 2 18-Jährige und einen 17-Jährigen in Gewahrsam. Es wird weiter ermittelt. Soweit der Blick auf die aktuellen Meldungen aus der Nachrichtenredaktion.
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8: In der Wetterredaktion ist Luisa Walpert. Das Wochenende bringt einen Wechsel aus Sonne, Wolken und einzelnen Schauern. Viele Regionen erleben längere trockene Abschnitte mit freundlichem Himmel. An den Alpen fällt zeitweise länger Regen und in hohen Lagen auch Schnee. Die Temperaturen steigen tagsüber auf 5 bis 10 Grad im Bergland und sonst auf 10 bis 17 Grad. Der Wind weht meist schwach bis mäßig und frischt zeitweise auf. In den Nächten bleibt es vielerorts trocken und teils klar. Die Temperaturen sinken auf 1 bis 7 Grad, im Bergland auf minus 2 Grad. Zum Ende des Wochenendes wechseln sich Sonne und Wolken weiter ab und nur vereinzelt ziehen leichte Schauer durch. Die Temperaturen erreichen dabei 12 bis 19 Grad. Die neue Woche startet mit mehr Wolken, zeitweiligem Regen und einzelnen Gewittern bei 14 bis 20 Grad.
5: So viel zu den Nachrichten und dem Wetter. Wir wünschen allen Hörern weiterhin viel Spaß bei Fantastic Radio.
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6: Für die Meldungen im Studio Michael Miem. Die fragile Waffenruhe zwischen Israel und der Hisbollah-Miliz im Libanon wird um rund 6 Wochen verlängert.
7: Unter Vermittlung der USA sollen beide Seiten in dieser Zeit weiter über eine Lösung des Konflikts verhandeln. Die Feuerpause war zuletzt jedoch mehrfach verletzt worden. Trotz der Verlängerung bleibt die Lage in der Grenzregion angespannt.
6: Beim Absturz eines Kleinflugzeugs in einem Wohngebiet in Limburger Hof bei Mannheim sind 2 Männer ums Leben gekommen. Nach Angaben der Polizei gab es keine Hinweise auf weitere schwer verletzte Anwohner durch Trümmerteile. Eine Frau verletzte sich leicht, als sie vor den herabfallenden Trümmern flüchtete und stürzte. Die Ursache des Unglücks ist noch unklar. Die Unfalluntersuchungen laufen. Israels Armee und der Inlandsgeheimdienst Shin Bet haben nach einem Luftangriff im Gazastreifen den Tod des Hamas-Militärchefs Al-Haddad bekannt gegeben. Nach israelischer Darstellung galt er als einer der zentralen Planer des Terrorangriffs vom 7. Oktober 2023. Damals wurden rund 1200 Menschen in Israel getötet und zahlreiche weitere in den Gazastreifen verschleppt. Die AfD hat in einer aktuellen Umfrage ihren bislang höchsten bundesweiten Wert erreicht. Die Partei kommt demnach auf 29% und baut ihren Vorsprung vor der Union weiter aus. CDU und CSU fallen auf 22% und erreichen damit ihren schwächsten Wert seit mehreren Jahren. Auch die SPD verliert an Zustimmung und erreicht nur noch 12%. Zusammen kommen Union und SPD derzeit nur noch auf gut ein Drittel der Stimmen. Bei einem Einsatz auf einem Inselfest in Köln-Zündorf sind 2 Polizisten angegriffen und verletzt worden. Die Beamten wollten einen Streit zwischen mehreren Menschen schlichten, als sie attackiert wurden. Beide Polizisten mussten ambulant im Krankenhaus behandelt werden. Die Polizei nahm 2 18-Jährige und einen 17-Jährigen in Gewahrsam. Es wird weiter ermittelt. Soweit der Blick auf die aktuellen Meldungen aus der Nachrichtenredaktion.
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8: In der Wetterredaktion ist Luisa Walpert. Das Wochenende bringt einen Wechsel aus Sonne, Wolken und einzelnen Schauern. Viele Regionen erleben längere trockene Abschnitte mit freundlichem Himmel. An den Alpen fällt zeitweise länger Regen und in hohen Lagen auch Schnee. Die Temperaturen steigen tagsüber auf 5 bis 10 Grad im Bergland und sonst auf 10 bis 17 Grad. Der Wind weht meist schwach bis mäßig und frischt zeitweise auf. In den Nächten bleibt es vielerorts trocken und teils klar. Die Temperaturen sinken auf 1 bis 7 Grad, im Bergland auf minus 2 Grad. Zum Ende des Wochenendes wechseln sich Sonne und Wolken weiter ab und nur vereinzelt ziehen leichte Schauer durch. Die Temperaturen erreichen dabei 12 bis 19 Grad. Die neue Woche startet mit mehr Wolken, zeitweiligem Regen und einzelnen Gewittern bei 14 bis 20 Grad.
5: So viel zu den Nachrichten und dem Wetter. Wir wünschen allen Hörern weiterhin viel Spaß bei Fantastic Radio.
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6: Für die Meldungen im Studio Michael Miem. Die fragile Waffenruhe zwischen Israel und der Hisbollah-Miliz im Libanon wird um rund 6 Wochen verlängert.
7: Unter Vermittlung der USA sollen beide Seiten in dieser Zeit weiter über eine Lösung des Konflikts verhandeln. Die Feuerpause war zuletzt jedoch mehrfach verletzt worden. Trotz der Verlängerung bleibt die Lage in der Grenzregion angespannt.
6: Beim Absturz eines Kleinflugzeugs in einem Wohngebiet in Limburger Hof bei Mannheim sind 2 Männer ums Leben gekommen. Nach Angaben der Polizei gab es keine Hinweise auf weitere schwer verletzte Anwohner durch Trümmerteile. Eine Frau verletzte sich leicht, als sie vor den herabfallenden Trümmern flüchtete und stürzte. Die Ursache des Unglücks ist noch unklar. Die Unfalluntersuchungen laufen. Israels Armee und der Inlandsgeheimdienst Shin Bet haben nach einem Luftangriff im Gazastreifen den Tod des Hamas-Militärchefs Al-Haddad bekannt gegeben. Nach israelischer Darstellung galt er als einer der zentralen Planer des Terrorangriffs vom 7. Oktober 2023. Damals wurden rund 1200 Menschen in Israel getötet und zahlreiche weitere in den Gazastreifen verschleppt. Die AfD hat in einer aktuellen Umfrage ihren bislang höchsten bundesweiten Wert erreicht. Die Partei kommt demnach auf 29% und baut ihren Vorsprung vor der Union weiter aus. CDU und CSU fallen auf 22% und erreichen damit ihren schwächsten Wert seit mehreren Jahren. Auch die SPD verliert an Zustimmung und erreicht nur noch 12%. Zusammen kommen Union und SPD derzeit nur noch auf gut 1/3 der Stimmen. Bei einem Einsatz auf einem Inselfest in Köln-Zündorf sind 2 Polizisten angegriffen und verletzt worden. Die Beamten wollten einen Streit zwischen mehreren Menschen schlichten, als sie attackiert wurden. Beide Polizisten mussten ambulant im Krankenhaus behandelt werden. Die Polizei nahm 2 18-Jährige und einen 17-Jährigen in Gewahrsam. Es wird weiter ermittelt. Soweit der Blick auf die aktuellen Meldungen aus der Nachrichtenredaktion.
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8: In der Wetterredaktion ist Luisa Walpert. Das Wochenende bringt einen Wechsel aus Sonne, Wolken und einzelnen Schauern. Viele Regionen erleben längere trockene Abschnitte mit freundlichem Himmel. An den Alpen fällt zeitweise länger Regen und in hohen Lagen auch Schnee. Die Temperaturen steigen tagsüber auf 5 bis 10 Grad im Bergland und sonst auf 10 bis 17 Grad. Der Wind weht meist schwach bis mäßig und frischt zeitweise auf. In den Nächten bleibt es vielerorts trocken und teils klar. Die Temperaturen sinken auf 1 bis 7 Grad, im Bergland auf minus 2 Grad. Zum Ende des Wochenendes wechseln sich Sonne und Wolken weiter ab und nur vereinzelt ziehen leichte Schauer durch. Die Temperaturen erreichen dabei 12 bis 19 Grad. Die neue Woche startet mit mehr Wolken, zeitweiligem Regen und einzelnen Gewittern bei 14 bis 20 Grad.
5: So viel zu den Nachrichten und dem Wetter. Wir wünschen allen Hörern weiterhin viel Spaß bei Fantastic Radio.
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6: Für die Meldungen im Studio Michael Miem. Die fragile Waffenruhe zwischen Israel und der Hisbollah-Miliz im Libanon wird um rund 6 Wochen verlängert.
7: Unter Vermittlung der USA sollen beide Seiten in dieser Zeit weiter über eine Lösung des Konflikts verhandeln. Die Feuerpause war zuletzt jedoch mehrfach verletzt worden. Trotz der Verlängerung bleibt die Lage in der Grenzregion angespannt.
6: Beim Absturz eines Kleinflugzeugs in einem Wohngebiet in Limburger Hof bei Mannheim sind 2 Männer ums Leben gekommen. Nach Angaben der Polizei gab es keine Hinweise auf weitere schwer verletzte Anwohner durch Trümmerteile. Eine Frau verletzte sich leicht, als sie vor den herabfallenden Trümmern flüchtete und stürzte. Die Ursache des Unglücks ist noch unklar. Die Unfalluntersuchungen laufen. Israels Armee und der Inlandsgeheimdienst Shin Bet haben nach einem Luftangriff im Gazastreifen den Tod des Hamas-Militärchefs Al-Haddad bekannt gegeben. Nach israelischer Darstellung galt er als einer der zentralen Planer des Terrorangriffs vom 7. Oktober 2023. Damals wurden rund 1200 Menschen in Israel getötet und zahlreiche weitere in den Gazastreifen verschleppt. Die AfD hat in einer aktuellen Umfrage ihren bislang höchsten bundesweiten Wert erreicht. Die Partei kommt demnach auf 29% und baut ihren Vorsprung vor der Union weiter aus. CDU und CSU fallen auf 22% und erreichen damit ihren schwächsten Wert seit mehreren Jahren. Auch die SPD verliert an Zustimmung und erreicht nur noch 12%. Zusammen kommen Union und SPD derzeit nur noch auf gut 1/3 der Stimmen. Bei einem Einsatz auf einem Inselfest in Köln-Zündorf sind 2 Polizisten angegriffen und verletzt worden. Die Beamten wollten einen Streit zwischen mehreren Menschen schlichten, als sie attackiert wurden. Beide Polizisten mussten ambulant im Krankenhaus behandelt werden. Die Polizei nahm 2 18-Jährige und einen 17-Jährigen in Gewahrsam. Es wird weiter ermittelt. Soweit der Blick auf die aktuellen Meldungen aus der Nachrichtenredaktion.
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8: In der Wetterredaktion ist Luisa Walpert. Das Wochenende bringt einen Wechsel aus Sonne, Wolken und einzelnen Schauern. Viele Regionen erleben längere trockene Abschnitte mit freundlichem Himmel. An den Alpen fällt zeitweise länger Regen und in hohen Lagen auch Schnee. Die Temperaturen steigen tagsüber auf 5 bis 10 Grad im Bergland und sonst auf 10 bis 17 Grad. Der Wind weht meist schwach bis mäßig und frischt zeitweise auf. In den Nächten bleibt es vielerorts trocken und teils klar. Die Temperaturen sinken auf 1 bis 7 Grad, im Bergland auf minus 2 Grad. Zum Ende des Wochenendes wechseln sich Sonne und Wolken weiter ab und nur vereinzelt ziehen leichte Schauer durch. Die Temperaturen erreichen dabei 12 bis 19 Grad. Die neue Woche startet mit mehr Wolken, zeitweiligem Regen und einzelnen Gewittern bei 14 bis 20 Grad.
5: So viel zu den Nachrichten und dem Wetter. Wir wünschen allen Hörern weiterhin viel Spaß bei Fantastic Radio.
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6: Für die Meldungen im Studio Michael Miem. Die fragile Waffenruhe zwischen Israel und der Hisbollah-Miliz im Libanon wird um rund 6 Wochen verlängert.
7: Unter Vermittlung der USA sollen beide Seiten in dieser Zeit weiter über eine Lösung des Konflikts verhandeln. Die Feuerpause war zuletzt jedoch mehrfach verletzt worden. Trotz der Verlängerung bleibt die Lage in der Grenzregion angespannt.
6: Beim Absturz eines Kleinflugzeugs in einem Wohngebiet in Limburger Hof bei Mannheim sind 2 Männer ums Leben gekommen. Nach Angaben der Polizei gab es keine Hinweise auf weitere schwer verletzte Anwohner durch Trümmerteile. Eine Frau verletzte sich leicht, als sie vor den herabfallenden Trümmern flüchtete und stürzte. Die Ursache des Unglücks ist noch unklar. Die Unfalluntersuchungen laufen. Israels Armee und der Inlandsgeheimdienst Shin Bet haben nach einem Luftangriff im Gazastreifen den Tod des Hamas-Militärchefs Al-Haddad bekannt gegeben. Nach israelischer Darstellung galt er als einer der zentralen Planer des Terrorangriffs vom 7. Oktober 2023. Damals wurden rund 1200 Menschen in Israel getötet und zahlreiche weitere in den Gazastreifen verschleppt. Die AfD hat in einer aktuellen Umfrage ihren bislang höchsten bundesweiten Wert erreicht. Die Partei kommt demnach auf 29% und baut ihren Vorsprung vor der Union weiter aus. CDU und CSU fallen auf 22% und erreichen damit ihren schwächsten Wert seit mehreren Jahren. Auch die SPD verliert an Zustimmung und erreicht nur noch 12%. Zusammen kommen Union und SPD derzeit nur noch auf gut ein Drittel der Stimmen. Bei einem Einsatz auf einem Inselfest in Köln-Zündorf sind 2 Polizisten angegriffen und verletzt worden. Die Beamten wollten einen Streit zwischen mehreren Menschen schlichten, als sie attackiert wurden. Beide Polizisten mussten ambulant im Krankenhaus behandelt werden. Die Polizei nahm 2 18-Jährige und einen 17-Jährigen in Gewahrsam. Es wird weiter ermittelt. Soweit der Blick auf die aktuellen Meldungen aus der Nachrichtenredaktion.
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8: In der Wetterredaktion ist Luisa Walpert. Das Wochenende bringt einen Wechsel aus Sonne, Wolken und einzelnen Schauern. Viele Regionen erleben längere trockene Abschnitte mit freundlichem Himmel. An den Alpen fällt zeitweise länger Regen und in hohen Lagen auch Schnee. Die Temperaturen steigen tagsüber auf 5 bis 10 Grad im Bergland und sonst auf 10 bis 17 Grad. Der Wind weht meist schwach bis mäßig und frischt zeitweise auf. In den Nächten bleibt es vielerorts trocken und teils klar. Die Temperaturen sinken auf 1 bis 7 Grad, im Bergland auf minus 2 Grad. Zum Ende des Wochenendes wechseln sich Sonne und Wolken weiter ab und nur vereinzelt ziehen leichte Schauer durch. Die Temperaturen erreichen dabei 12 bis 19 Grad. Die neue Woche startet mit mehr Wolken, zeitweiligem Regen und einzelnen Gewittern bei 14 bis 20 Grad.
5: So viel zu den Nachrichten und dem Wetter. Wir wünschen allen Hörern weiterhin viel Spaß bei Fantastic Radio.
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6: Für die Meldungen im Studio Michael Miem. Die fragile Waffenruhe zwischen Israel und der Hisbollah-Miliz im Libanon wird um rund 6 Wochen verlängert.
7: Unter Vermittlung der USA sollen beide Seiten in dieser Zeit weiter über eine Lösung des Konflikts verhandeln. Die Feuerpause war zuletzt jedoch mehrfach verletzt worden. Trotz der Verlängerung bleibt die Lage in der Grenzregion angespannt.
6: Beim Absturz eines Kleinflugzeugs in einem Wohngebiet in Limburger Hof bei Mannheim sind 2 Männer ums Leben gekommen. Nach Angaben der Polizei gab es keine Hinweise auf weitere schwer verletzte Anwohner durch Trümmerteile. Eine Frau verletzte sich leicht, als sie vor den herabfallenden Trümmern flüchtete und stürzte. Die Ursache des Unglücks ist noch unklar. Die Unfalluntersuchungen laufen. Israels Armee und der Inlandsgeheimdienst Shin Bet haben nach einem Luftangriff im Gazastreifen den Tod des Hamas-Militärchefs Al-Haddad bekannt gegeben. Nach israelischer Darstellung galt er als einer der zentralen Planer des Terrorangriffs vom 7. Oktober 2023. Damals wurden rund 1200 Menschen in Israel getötet und zahlreiche weitere in den Gazastreifen verschleppt. Die AfD hat in einer aktuellen Umfrage ihren bislang höchsten bundesweiten Wert erreicht. Die Partei kommt demnach auf 29% und baut ihren Vorsprung vor der Union weiter aus. CDU und CSU fallen auf 22% und erreichen damit ihren schwächsten Wert seit mehreren Jahren. Auch die SPD verliert an Zustimmung und erreicht nur noch 12%. Zusammen kommen Union und SPD derzeit nur noch auf gut 1/3 der Stimmen. Bei einem Einsatz auf einem Inselfest in Köln-Zündorf sind 2 Polizisten angegriffen und verletzt worden. Die Beamten wollten einen Streit zwischen mehreren Menschen schlichten, als sie attackiert wurden. Beide Polizisten mussten ambulant im Krankenhaus behandelt werden. Die Polizei nahm 2 18-Jährige und einen 17-Jährigen in Gewahrsam. Es wird weiter ermittelt. Soweit der Blick auf die aktuellen Meldungen aus der Nachrichtenredaktion.
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8: In der Wetterredaktion ist Luisa Walpert. Das Wochenende bringt einen Wechsel aus Sonne, Wolken und einzelnen Schauern. Viele Regionen erleben längere trockene Abschnitte mit freundlichem Himmel. An den Alpen fällt zeitweise länger Regen und in hohen Lagen auch Schnee. Die Temperaturen steigen tagsüber auf 5 bis 10 Grad im Bergland und sonst auf 10 bis 17 Grad. Der Wind weht meist schwach bis mäßig und frischt zeitweise auf. In den Nächten bleibt es vielerorts trocken und teils klar. Die Temperaturen sinken auf 1 bis 7 Grad, im Bergland auf minus 2 Grad. Zum Ende des Wochenendes wechseln sich Sonne und Wolken weiter ab und nur vereinzelt ziehen leichte Schauer durch. Die Temperaturen erreichen dabei 12 bis 19 Grad. Die neue Woche startet mit mehr Wolken, zeitweiligem Regen und einzelnen Gewittern bei 14 bis 20 Grad.
5: So viel zu den Nachrichten und dem Wetter. Wir wünschen allen Hörern weiterhin viel Spaß bei Fantastic Radio.
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7: Für die Meldungen im Studio Michael Miem. Die fragile Waffenruhe zwischen Israel und der Hisbollah-Miliz im Libanon wird um rund 6 Wochen verlängert.
8: Unter Vermittlung der USA sollen beide Seiten in dieser Zeit weiter über eine Lösung des Konflikts verhandeln. Die Feuerpause war zuletzt jedoch mehrfach verletzt worden. Trotz der Verlängerung bleibt die Lage in der Grenzregion angespannt.
7: Beim Absturz eines Kleinflugzeugs in einem Wohngebiet in Limburger Hof bei Mannheim sind 2 Männer ums Leben gekommen. Nach Angaben der Polizei gab es keine Hinweise auf weitere schwer verletzte Anwohner durch Trümmerteile. Eine Frau verletzte sich leicht, als sie vor den herabfallenden Trümmern flüchtete und stürzte. Die Ursache des Unglücks ist noch unklar, die Unfalluntersuchungen laufen. Israels Armee und der Inlandsgeheimdienst Shin Bet haben nach einem Luftangriff im Gazastreifen den Tod des Hamas-Militärchefs Al-Haddad bekannt gegeben. Nach israelischer Darstellung galt er als einer der zentralen Planer des Terrorangriffs vom 7. Oktober 2023. Damals wurden rund 1200 Menschen in Israel getötet und zahlreiche weitere in den Gazastreifen verschleppt. Die AfD hat in einer aktuellen Umfrage ihren bislang höchsten bundesweiten Wert erreicht. Die Partei kommt demnach auf 29% und baut ihren Vorsprung vor der Union weiter aus. CDU und CSU fallen auf 22% und erreichen damit ihren schwächsten Wert seit mehreren Jahren. Auch die SPD verliert an Zustimmung und erreicht nur noch 12%. Zusammen kommen Union und SPD derzeit nur noch auf gut ein Drittel der Stimmen. Bei einem Einsatz auf einem Inselfest in Köln-Zündorf sind 2 Polizisten angegriffen und verletzt worden. Die Beamten wollten einen Streit zwischen mehreren Menschen schlichten, als sie attackiert wurden. Beide Polizisten mussten ambulant im Krankenhaus behandelt werden. Die Polizei nahm 2 18-Jährige und einen 17-Jährigen in Gewahrsam. Es wird weiter ermittelt. Soweit der Blick auf die aktuellen Meldungen aus der Nachrichtenredaktion.
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9: In der Wetterredaktion ist Luisa Walpert. Das Wochenende bringt einen Wechsel aus Sonne, Wolken und einzelnen Schauern. Viele Regionen erleben längere trockene Abschnitte mit freundlichem Himmel. An den Alpen fällt zeitweise länger Regen und in hohen Lagen auch Schnee. Die Temperaturen steigen tagsüber auf 5 bis 10 Grad im Bergland und sonst auf 10 bis 17 Grad. Der Wind weht meist schwach bis mäßig und frischt zeitweise auf. In den Nächten bleibt es vielerorts trocken und teils klar. Die Temperaturen sinken auf 1 bis 7 Grad, im Bergland auf minus 2 Grad. Zum Ende des Wochenendes wechseln sich Sonne und Wolken weiter ab und nur vereinzelt ziehen leichte Schauer durch. Die Temperaturen erreichen dabei 12 bis 19 Grad. Die neue Woche startet mit mehr Wolken, zeitweiligem Regen und einzelnen Gewittern bei 14 bis 20 Grad.
6: So viel zu den Nachrichten und dem Wetter. Wir wünschen allen Hörern weiterhin viel Spaß bei Fantastic Radio.
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6: Für die Meldungen im Studio Michael Miem. Die fragile Waffenruhe zwischen Israel und der Hisbollah-Miliz im Libanon wird um rund 6 Wochen verlängert.
7: Unter Vermittlung der USA sollen beide Seiten in dieser Zeit weiter über eine Lösung des Konflikts verhandeln. Die Feuerpause war zuletzt jedoch mehrfach verletzt worden. Trotz der Verlängerung bleibt die Lage in der Grenzregion angespannt.
6: Beim Absturz eines Kleinflugzeugs in einem Wohngebiet in Limburger Hof bei Mannheim sind 2 Männer ums Leben gekommen. Nach Angaben der Polizei gab es keine Hinweise auf weitere schwer verletzte Anwohner durch Trümmerteile. Eine Frau verletzte sich leicht, als sie vor den herabfallenden Trümmern flüchtete und stürzte. Die Ursache des Unglücks ist noch unklar. Die Unfalluntersuchungen laufen. Israels Armee und der Inlandsgeheimdienst Shin Bet haben nach einem Luftangriff im Gazastreifen den Tod des Hamas-Militärchefs Al-Haddad bekannt gegeben. Nach israelischer Darstellung galt er als einer der zentralen Planer des Terrorangriffs vom 7. Oktober 2023. Damals wurden rund 1200 Menschen in Israel getötet und zahlreiche weitere in den Gazastreifen verschleppt. Die AfD hat in einer aktuellen Umfrage ihren bislang höchsten bundesweiten Wert erreicht. Die Partei kommt demnach auf 29% und baut ihren Vorsprung vor der Union weiter aus. CDU und CSU fallen auf 22% und erreichen damit ihren schwächsten Wert seit mehreren Jahren. Auch die SPD verliert an Zustimmung und erreicht nur noch 12%. Zusammen kommen Union und SPD derzeit nur noch auf gut ein Drittel der Stimmen. Bei einem Einsatz auf einem Inselfest in Köln-Zündorf sind 2 Polizisten angegriffen und verletzt worden. Die Beamten wollten einen Streit zwischen mehreren Menschen schlichten, als sie attackiert wurden. Beide Polizisten mussten ambulant im Krankenhaus behandelt werden. Die Polizei nahm 2 18-Jährige und einen 17-Jährigen in Gewahrsam. Es wird weiter ermittelt. Soweit der Blick auf die aktuellen Meldungen aus der Nachrichtenredaktion.
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8: In der Wetterredaktion ist Luisa Walpert. Das Wochenende bringt einen Wechsel aus Sonne, Wolken und einzelnen Schauern. Viele Regionen erleben längere trockene Abschnitte mit freundlichem Himmel. An den Alpen fällt zeitweise länger Regen und in hohen Lagen auch Schnee. Die Temperaturen steigen tagsüber auf 5 bis 10 Grad im Bergland und sonst auf 10 bis 17 Grad. Der Wind weht meist schwach bis mäßig und frischt zeitweise auf. In den Nächten bleibt es vielerorts trocken und teils klar. Die Temperaturen sinken auf 1 bis 7 Grad, im Bergland auf minus 2 Grad. Zum Ende des Wochenendes wechseln sich Sonne und Wolken weiter ab und nur vereinzelt ziehen leichte Schauer durch. Die Temperaturen erreichen dabei 12 bis 19 Grad. Die neue Woche startet mit mehr Wolken, zeitweiligem Regen und einzelnen Gewittern bei 14 bis 20 Grad.
5: So viel zu den Nachrichten und dem Wetter. Wir wünschen allen Hörern weiterhin viel Spaß bei Fantastic Radio.
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6: Mit Michael Mien. Bei umfangreichen ukrainischen Drohnenangriffen nahe Moskau sind nach russischen Angaben mindestens 3 Menschen ums Leben gekommen. Mehrere weitere wurden verletzt. Behörden berichteten zudem von Schäden an Wohnhäusern im Moskauer Gebiet. Russland spricht von mehr als 100 eingesetzten Drohnen. Nach der Fahrt eines Autos in eine Gruppe von Passanten herrscht in der norditalienischen Stadt Modena große Bestürzung. 8 Menschen wurden schwer verletzt, darunter auch eine Deutsche. Die Hintergründe der Tat sind bislang unklar. Ermittler versuchen nun herauszufinden, ob es sich um einen Unfall oder eine absichtliche Tat handelte. In Pforzheim ist eine 1,8 Tonnen schwere Weltkriegsbombe erfolgreich entschärft worden. Spezialisten machten die 3 Zünder des Blindgängers unschädlich. Zuvor mussten zehntausende Menschen ihre Wohnungen und Häuser verlassen. Nach dem Großeinsatz konnten die Evakuierten wieder zurückkehren. Die Weltgesundheitsorganisation sollte die Klimakrise aus Sicht einer Expertenkommission zur gesundheitlichen Notlage internationaler Tragweite ausrufen. Das fordert die von der WHO selbst eingesetzte paneuropäische Kommission, zu der auch Ex-Gesundheitsminister Karl Lauterbach gehört. Eine solche Notlage wurde etwa für die Covid-Pandemie ausgerufen. In der Demokratischen Republik Kongo ist ein neuer Ebola-Ausbruch festgestellt worden. Nach Behördenangaben wurden mehrere Fälle einer seltenen Variante bestätigt. Für diesen Ebola-Stamm gibt es bislang noch keinen zugelassenen Impfstoff. Gesundheitsbehörden beobachten die Entwicklung mit großer Sorge, da Ebola als lebensgefährliche Infektionskrankheit gilt. Eine klare Mehrheit der Bürger lehnt laut einer Umfrage eine Erhöhung der Abgeordnetendiäten in diesem Jahr ab. Die meisten Befragten sprechen sich angesichts der aktuellen wirtschaftlichen Lage gegen höhere Bezüge für die Bundestagsabgeordneten aus. Nur eine kleine Minderheit unterstützt die Anhebung. Die Diskussion über Politikergehälter dürfte damit weiter an Fahrt aufnehmen, da vor allem Kanzler Merz von den Bürgern gerne mehr Leistung zum Wohle Deutschlands einfordert.
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7: In der Wetterredaktion ist Luisa Walpert. Das Wochenende bringt einen Wechsel aus Sonne, Wolken und einzelnen Schauern. Viele Regionen erleben längere trockene Abschnitte mit freundlichem Himmel. An den Alpen fällt zeitweise länger Regen und in hohen Lagen auch Schnee. Die Temperaturen steigen tagsüber auf 5 bis 10 Grad im Bergland und sonst auf 10 bis 17 Grad. Der Wind weht meist schwach bis mäßig und frischt zeitweise auf. In den Nächten bleibt es vielerorts trocken und teils klar. Die Temperaturen sinken auf 1 bis 7 Grad, im Bergland auf minus 2 Grad. Zum Ende des Wochenendes wechseln sich Sonne und Wolken weiter ab und nur vereinzelt ziehen leichte Schauer durch. Die Temperaturen erreichen dabei 12 bis 19 Grad. Die neue Woche startet mit mehr Wolken, zeitweiligem Regen und einzelnen Gewittern bei 14 bis 20 Grad.
5: So viel zu den Nachrichten und dem Wetter. Wir wünschen allen Hörern weiterhin viel Spaß bei Fantastic Radio.
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13: Genau so sieht's aus. Wir sagen einen richtig schönen, gut gelaunten, guten Abend hier aus unseren sonnigen Sendestudios. aus dem Herzen Deutschlands, nämlich Bad Hersfeld, zu euch nach Hause oder wo auch immer hin ins World Wide Web. Am Mikrofon sagt ganz, ganz viel Spaß Heiko Franz und los geht's, Disco.

Ja, schöne Musik aus dem Jahr 1985. Das war so die Hauptzeit des Disco Fox. Ja, die 80er Jahre, auch viel, viel Italo-Disco damals. Da hören wir nachher auch noch einiges hier in dieser Sendung. Ebenfalls aus dem wunderschönen Jahr 1985. Diese Formation hier mit ihrem wohl erfolgreichsten Super Nummer 1 Hit. Hier sind die Bad Boys Blue, You're a Woman.

Ja, und nach über 30 Jahren kennen wir den Text immer noch in- und auswendig. You're a Woman und die Bad Boys Blue. Ja, aller guten Dinge sind drei. Der dritte am Stück aus dem schönen Jahr 1985. Klingt dann mal so hier. Ja, genau, der hustende Mann. Mit der Soundmaschine auf der Schulter, im Video und auf dem Cover zumindest. Hier ist der Italo-Disco, wie eben angekündigt. Coole Musik von Scotch und Disco Bert.

0: Ja, noch drei coolen Hits aus dem Jahr 1985. Ja, über 30 Jahre ist es her und wir können uns noch an jeden Moment bestens erinnern. Geht's jetzt mal ein bisschen rein in die deutsche Schlagerkiste? Ja, unsere Sendung, der Disco Fox und Schlagermix, klar. Hier ist schöne Musik von Joy Gutje, auch tanzbar. Und das Ganze ist doch mal wieder sensationell. Auf dieser unserer Welle, hier ist Fantastic Radio.
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0: Musik von Christian Franke. Ich wünsche dir die Hölle auf Erden. Die wünschen wir unseren Hörerinnen und Hörern natürlich nicht, sondern grüßen mal ganz, ganz lieb. Ja, und zwar mal wieder zu dem lieben Uli und zur lieben Dani, unsere Hörerinnen und Hörer in Freigericht. Ja, und wie es sich für einen richtigen Karnevalisten wie für den Uli natürlich gehört, geht's mindestens einmal im Jahr ab mit dem Flieger nach Mallorca ein bisschen feiern mit guten Freunden und allem, was dazugehört. Und er schreibt mir in seiner Musikwunsch-E-Mail hier ins Studio, der König Mallorcas, er ist und bleibt immer noch Jürgen Drews. Und hier ist Musikwunsch für den Uli, also dann...
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0: Liebste Grüße.
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0: Ins wunderschöne Freigericht. Ich bau dir ein Schloss. Ja.

Horns Freigericht liegt heute Abend auch in den Wolken der Party. Und wer nicht glaubt, dass man auf den nächsten Titel auch einen schönen Disco-Fox tanzen kann, sprich, dass der nicht in unsere Sendung passen könnte, ja, dem oder derjenigen würde ich jetzt gern mal eine Webcam hier ins Studio basteln und euch zu Hause die Bilder von mir schicken, okay? Es geht und alles ist erlaubt hier auf unserer guten Launewelle Fantastic Radio. Step by Step by Step. Hier ist Musik von Luna und Brasil. Hi.

0: Oh, schnell zurück ans Mikrofon. Und ganz kurz unseren Hörerinnen und Hörern nach dem anstrengenden Tanz hier im Studio erklären, dass es kurz in die Werbung geht. Also bis gleich.
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1: Ja, zurück. Willkommen aus der Werbung und zurück ins Jahr 1972. Unser Motto nämlich, wir starten durch Oldies but Goldies. Here's the beautiful hits von Beautiful Daniel Boone. It's a beautiful Sunday.

0: Ja, das Jahr 1969, Sugar Sugar und Musik von den Archies. Ja, und auf den nächsten deutschen tollen Schlager, da habe ich als DJ schon ganz, ganz vielen ja, Gastgeberpaaren auf Hochzeiten, Silberhochzeiten etc. empfohlen, den Eröffnungstanz drauf zu machen, denn da passt einfach der Titel, der Text und der Rhythmus, alles super zusammen. Musik aus dem Jahr 75, hier ist Marianne Rosenberg, er gehört zu mir. Damit starten wir durch, hier auf der guten Launewelle. Haha, ganz klar.
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0: Nur für euch am heutigen Abend. Schönen Abend. Yeah.

Ja, mit dem Namen Elli Robert V2C kann wahrscheinlich kaum jemand was anfangen, aber ganz anders sieht's aus bei FR David. Und im Jahr 82, das war natürlich der Hit dieses Jahres, FR David und Würz.

mit diesen Rhythmen werden wir natürlich jetzt aktueller. Auf dieser unserer Welle Fantastic Radio, dem Disco Fox und Schlagermix. Hier ist aus den 90ern auch eine tolle Hymne. Hier sind die Pet Shop Boys. Heute Abend in unserer Sendung mal der Remix Always on My Mind. Schönen Abend und ganz viel Spaß hier bei uns.

You Are Always On My Mind. Und mit unserem nächsten Titel sind natürlich alle Hörerinnen und Hörer, die einen ordentlichen Sound jetzt zu Hause am Start haben, richtig gut Disco Fox tanzen können und dazu noch den richtigen Partner oder die Partnerin an bei haben. Ah, ganz klar im Vorteil. Ja, jetzt hört ihr auch genau warum, wieso und weshalb. Here's the Beagle Music und die Disco Fox Hymne aus den 80er Jahren. Hier ist Daydream. Viel Spaß, ja.

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7: Mit Michael Mim. Bei umfangreichen ukrainischen Drohnenangriffen nahe Moskau sind nach russischen Angaben mindestens 3 Menschen ums Leben gekommen. Mehrere weitere wurden verletzt. Behörden berichteten zudem von Schäden an Wohnhäusern im Moskauer Gebiet. Russland spricht von mehr als 100 eingesetzten Drohnen. Nach der Fahrt eines Autos in eine Gruppe von Passanten herrscht in der norditalienischen Stadt Modena große Bestürzung. 8 Menschen wurden schwer verletzt, darunter auch eine Deutsche. Die Hintergründe der Tat sind bislang unklar. Ermittler versuchen nun herauszufinden, ob es sich um einen Unfall oder eine absichtliche Tat handelte. In Pforzheim ist eine 1,8 Tonnen schwere Weltkriegsbombe erfolgreich entschärft worden. Spezialisten machten die 3 Zünder des Blindgängers unschädlich. Zuvor mussten Zehntausende Menschen ihre Wohnungen und Häuser verlassen. Nach dem Großeinsatz konnten die Evakuierten wieder zurückkehren. Die Weltgesundheitsorganisation sollte die Klimakrise aus Sicht einer Expertenkommission zur gesundheitlichen Notlage internationaler Tragweite ausrufen. Das fordert die von der WHO selbst eingesetzte paneuropäische Kommission, zu der auch Ex-Gesundheitsminister Karl Lauterbach gehört. Eine solche Notlage wurde etwa für die Covid-Pandemie ausgerufen. In der Demokratischen Republik Kongo ist ein neuer Ebola-Ausbruch festgestellt worden. Nach Behördenangaben wurden mehrere Fälle einer seltenen Variante bestätigt. Für diesen Ebola-Stamm gibt es bislang noch keinen zugelassenen Impfstoff. Gesundheitsbehörden beobachten die Entwicklung mit großer Sorge, da Ebola als lebensgefährliche Infektionskrankheit gilt. Eine klare Mehrheit der Bürger lehnt laut einer Umfrage eine Erhöhung der Abgeordnetendiäten in diesem Jahr ab. Die meisten Befragten sprechen sich angesichts der aktuellen wirtschaftlichen Lage gegen höhere Bezüge für die Bundestagsabgeordneten aus. Nur eine kleine Minderheit unterstützt die Anhebung. Die Diskussion über Politikergehälter dürfte damit weiter an Fahrt aufnehmen, da vor allem Kanzler Merz von den Bürgern gerne mehr Leistung zum Wohle Deutschlands einfordert.
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8: In der Wetterredaktion ist Luisa Walpert. Das Wochenende bringt einen Wechsel aus Sonne, Wolken und einzelnen Schauern. Viele Regionen erleben längere trockene Abschnitte mit freundlichem Himmel. An den Alpen fällt zeitweise länger Regen und in hohen Lagen auch Schnee. Die Temperaturen steigen tagsüber auf 5 bis 10 Grad im Bergland und sonst auf 10 bis 17 Grad. Der Wind weht meist schwach bis mäßig und frischt zeitweise auf. In den Nächten bleibt es vielerorts trocken und teils klar. Die Temperaturen sinken auf 1 bis 7 Grad, im Bergland auf minus 2 Grad. Zum Ende des Wochenendes wechseln sich Sonne und Wolken weiter ab und nur vereinzelt ziehen leichte Schauer durch. Die Temperaturen erreichen dabei 12 bis 19 Grad. Die neue Woche startet mit mehr Wolken, zeitweiligem Regen und einzelnen Gewittern bei 14 bis 20 Grad.
6: So viel zu den Nachrichten und dem Wetter. Wir wünschen allen Hörern weiterhin viel Spaß bei Fantastic Radio.
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Ja, alle Farben und Janjek und Little Hollywood. Willkommen zurück wieder hier bei uns auf Fantastic Radio, eurer guten Launewelle. Nach den Nachrichten geht's bei uns weiter. Frisch gelaunt. Nach dem Motto Fate Out Lines. Geht auch ein Disco Fox drauf, na klar. Mit viel Wohlwollen kriegen wir das hin? Okay. Und Step by Step, here we go.

The Arvener. Fade Out Lines und wir kommen wieder ein bisschen musikalisch in Richtung der deutschen Titel. Mit einem schönen Hit von Glasperlenspiel hier auf eurer Welle Fantastic Radio und nie vergessen. Ja, wünschen euch weiterhin ganz, ganz tollen, stimmungsvollen, schönen Abend hier aus Bad Hersfeld ins World Wide Web hinein. In unserer Sendung Disco Fox und Schlagermix. Wow.

Ja, unsere Originalversion, die hat damals ein bisschen anders geklungen. Da haben wir in den Kinos gesessen, uns dann die Langnese-Werbung uns reingezogen und dann kam ja auch schon der Langnese-Mann oder die Langnese-Frau mit dem Langnese-Eiswagen, ja. Langnese, Langnese, Langnese, na klar. Hat lecker geschmeckt, so schmeckt der Sommer und das war die aktuelle Version von Gestört, aber geil, okay. Langnese, besser als Laktose. Hammer, Hammer, Mensch. Ein Sprachfehler hat der Kleine heute Abend. Okay. Und hier ist Musik von Anita und Alexandra Hoffmann. Jetzt oder nie und der Super Sommermix 2014, den hören wir jetzt.

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0: Genau, mit Fancy's Slice Me Nice aus dem Jahr 84 gebe ich kurz in die Werbung. Bis gleich.
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0: Ja, schöne Urlaubsmusik. Juan Parto, Nomi Hables war das. In unserer Sendung Heikos Disco Fox und Schlagermix und alle Hörerinnen und Hörer, die sich ein bisschen später zugeschaltet haben, die seien nochmal ganz, ganz herzlich willkommen. Jetzt hier in der letzten halben Stunde dieser guten Laune-Sendung. Natürlich auch alle anderen Hörerinnen und Hörer, die uns schon den ganzen Abend treu sind. Also, viel Spaß bei uns.
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0: Yes, genau so ist es. Und wir machen weiter. Die schönen 80er, Peter Kerns Hand. Stop and go. Schönen Abend allerseits, zu Hause oder wo auch immer ihr uns zuhört. Lasst es euch gut gehen, okay?

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übrigens ein spanischer Sänger, was die wenigsten von euch wissen und ich bisher auch noch nicht. Denn der Titel in der Rubrik Italo Disco, Fotonovella und Iban. Mit dem Titel hatte er ja im Jahr 85 kurzfristig oder kurzzeitig mal europaweiten Erfolg. Ansonsten war da nicht viel. Also eines der One-Hit-Wonder sozusagen. Ja, ein bisschen was war noch, aber zum Beispiel die Single Baila, nicht der Rede wert, nicht dieser Erfolg. Und hier ist Musik aus der Schlagerkiste. Oliver Frank, italienische Sehnsucht.

Ja, den ganzen Abend passieren noch Wunder. Wir glauben dran und wünschen euch ganz, ganz viel Spaß im nachfolgenden Programm hier auf unserer guten Launewelle Fantastic Radio, www.fantasticradio.de. Da seid ihr genau richtig. Das war eine Sendung genau auf unserer Welle, der Disco Fox und Schlagermix am heutigen Abend. Ich sage tschüss, danke fürs Zuhören und noch einen schönen Abend. Bis zum nächsten Mal. Dicke Grüße, euer Heiko Franz. Ciao.

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6: Mit Michael Mim. Bei umfangreichen ukrainischen Drohnenangriffen nahe Moskau sind nach russischen Angaben mindestens 3 Menschen ums Leben gekommen. Mehrere weitere wurden verletzt. Behörden berichteten zudem von Schäden an Wohnhäusern im Moskauer Gebiet. Russland spricht von mehr als 100 eingesetzten Drohnen. Nach der Fahrt eines Autos in eine Gruppe von Passanten herrscht in der norditalienischen Stadt Modena große Bestürzung. 8 Menschen wurden schwer verletzt, darunter auch eine Deutsche. Die Hintergründe der Tat sind bislang unklar. Ermittler versuchen nun herauszufinden, ob es sich um einen Unfall oder eine absichtliche Tat handelte. In Pforzheim ist eine 1,8 Tonnen schwere Weltkriegsbombe erfolgreich entschärft worden. Spezialisten machten die 3 Zünder des Blindgängers unschädlich. Zuvor mussten Zehntausende Menschen ihre Wohnungen und Häuser verlassen. Nach dem Großeinsatz konnten die Evakuierten wieder zurückkehren. Die Weltgesundheitsorganisation sollte die Klimakrise aus Sicht einer Expertenkommission zur gesundheitlichen Notlage internationaler Tragweite ausrufen. Das fordert die von der WHO selbst eingesetzte paneuropäische Kommission, zu der auch Ex-Gesundheitsminister Karl Lauterbach gehört. Eine solche Notlage wurde etwa für die Covid-Pandemie ausgerufen. In der Demokratischen Republik Kongo ist ein neuer Ebola-Ausbruch festgestellt worden. Nach Behördenangaben wurden mehrere Fälle einer seltenen Variante bestätigt. Für diesen Ebola-Stamm gibt es bislang noch keinen zugelassenen Impfstoff. Gesundheitsbehörden beobachten die Entwicklung mit großer Sorge, da Ebola als lebensgefährliche Infektionskrankheit gilt. Eine klare Mehrheit der Bürger lehnt laut einer Umfrage eine Erhöhung der Abgeordnetendiäten in diesem Jahr ab. Die meisten Befragten sprechen sich angesichts der aktuellen wirtschaftlichen Lage gegen höhere Bezüge für die Bundestagsabgeordneten aus. Nur eine kleine Minderheit unterstützt die Anhebung. Die Diskussion über Politikergehälter dürfte damit weiter an Fahrt aufnehmen, da vor allem Kanzler Merz von den Bürgern gerne mehr Leistung zum Wohle Deutschlands einfordert.
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7: In der Wetterredaktion ist Luisa Walpert. Das Wochenende bringt einen Wechsel aus Sonne, Wolken und einzelnen Schauern. Viele Regionen erleben längere trockene Abschnitte mit freundlichem Himmel. An den Alpen fällt zeitweise länger Regen und in hohen Lagen auch Schnee. Die Temperaturen steigen tagsüber auf 5 bis 10 Grad im Bergland und sonst auf 10 bis 17 Grad. Der Wind weht meist schwach bis mäßig und frischt zeitweise auf. In den Nächten bleibt es vielerorts trocken und teils klar. Die Temperaturen sinken auf 1 bis 7 Grad, im Bergland auf minus 2 Grad. Zum Ende des Wochenendes wechseln sich Sonne und Wolken weiter ab und nur vereinzelt ziehen leichte Schauer durch. Die Temperaturen erreichen dabei 12 bis 19 Grad. Die neue Woche startet mit mehr Wolken, zeitweiligem Regen und einzelnen Gewittern bei 14 bis 20 Grad.
5: So viel zu den Nachrichten und dem Wetter. Wir wünschen allen Hörern weiterhin viel Spaß bei Fantastic Radio.
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Einen wunderschönen guten Abend. Good evening, bonsoir, grüezi und ein liebes Hallo. Mein Name ist Vera Sauer, eure Azubine von Fantastic Radio. Dem Gute-Laune-Sender im Netz. Ich wünsche euch und mir viel Spaß bei meiner heutigen Sendung. Wenn es euch gefällt, bitte weitersagen. Tja, und wenn nicht, dann behaltet es doch einfach für euch.

Ja, Don't Walk Away war das von der afroamerikanischen Soulband The Four Tops. Eine Single von 1981. Und ich hoffe, ihr haut mir hier jetzt auch nicht ab. Ich bin zwar, was meine Moderation betrifft, nur ein Amateur, aber schließlich war es auch ein Amateur, der die Arche Noah gebaut hat. Wohingegen man für die Titanic schon Profis brauchte. Tja, mit der Single Vietnam aus dem Jahre 1970 des jamaikanischen Reggae-Sängers Jimmy Cliff machen wir hier jetzt weiter. Und auch danach komme ich gerne der Aufforderung Don't Stop the Music aus dem Album Good Girl Gone Bad der Popsängerin Rihanna aus Barbados nach.

Ach ja, Titanic, Untergang, genau. Ein Mann landet nach einem Schiffsbruch auf einer einsamen Insel. Nach einigen Tagen, immer noch keine Rettung in Sicht, findet er am Strand eine Flasche. Und als er sie öffnet, erscheint ein Geist, der sagt: Du hast einen Wunsch frei. Na gut, erwidert der Mann, dann möchte ich eine Autobahn übers Meer und einen Ferrari. Der Geist fragt ihn, ob er nicht noch einen anderen Wunsch habe. Das sei doch wohl etwas viel verlangt. Gut, entgegnet der Mann, ich habe immer Probleme mit Frauen und kann nicht nachvollziehen, was sie denken. Ich wünsche mir, die Frauen verstehen zu können. Antwortet der Geist, willst du die Autobahn 2- oder 3-spurig? Tja, hier gibt's jetzt keine Autobahn, aber mit der amerikanischen Soul Funk and Disco Band Kool & The Gang starten wir jetzt die Ladies Night aus ihrem gleichnamigen Album von 1979. Und hinterher wird es hier sexy mit You Sexy Thing von der britischen Soul & Funk Band Hot Chocolate und ihrer Single von 1975.

0: ein Mann seine Frau: Sag mal, was liebst du mehr an mir, meinen starken Körper oder meine Intelligenz? Antwortet sie: Am meisten liebe ich deinen Humor. Ja, wir machen jetzt besser erstmal Werbung.
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Das war der Sommerhit One for You, One for Me im Jahre 1978 des italienischen Musikduos La Bionda. Und den Romeo macht uns jetzt die deutsche Rockband Revolverhelden aus ihrem Album Revolverheld von 2005 und aus dem Album Das Beste von der Reggae Dancehall und Hip-Hop-Band Calcia Candela aus Berlin gibt es danach das Berlin City Girl.

An pubertäre Zeiten erinnert mich unser nächster Titel. Tja, mich nicht mich sein lassen zu wollen, daran haben sich damals schon bei mir einige die Zähne ausgebissen. Und Don't Let Me Get Me ist von der amerikanischen Sängerin Pink aus ihrem Album Missing Is Dood. Und vermissen lassen wir uns danach von Scene Combs unter dem Künstlernamen Puff Daddy mit I'll Be Missing You aus seinem Album No Way Out.

Als nächstes habe ich für euch von der amerikanischen Country-Rock-Band Eagles ihren Titel New Kid in Town aus dem Album Hotel California.

Glücklich machen lassen wir uns jetzt von der englischen Rockband The Rolling Stones und Happy aus ihrem Album Exile on Main Street aus dem Jahre 1972.

0: Na, mal schauen, wie lange das Glück anhält. Denn immer, wenn man denkt, blöder geht's nicht mehr, kommt von irgendwo die Merkel her. Tja, und damit ist es Zeit für unsere Nachrichten.
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2: Mit Michael Mim. Bei umfangreichen ukrainischen Drohnenangriffen nahe Moskau sind nach russischen Angaben mindestens 3 Menschen ums Leben gekommen. Mehrere weitere wurden verletzt. Behörden berichteten zudem von Schäden an Wohnhäusern im Moskauer Gebiet. Russland spricht von mehr als 100 eingesetzten Drohnen. Nach der Fahrt eines Autos in eine Gruppe von Passanten herrscht in der norditalienischen Stadt Modena große Bestürzung. 8 Menschen wurden schwer verletzt, darunter auch eine Deutsche. Die Hintergründe der Tat sind bislang unklar. Ermittler versuchen nun herauszufinden, ob es sich um einen Unfall oder eine absichtliche Tat handelte. In Pforzheim ist eine 1,8 Tonnen schwere Weltkriegsbombe erfolgreich entschärft worden. Spezialisten machten die 3 Zünder des Blindgängers unschädlich. Zuvor mussten Zehntausende Menschen ihre Wohnungen und Häuser verlassen. Nach dem Großeinsatz konnten die Evakuierten wieder zurückkehren. Die Weltgesundheitsorganisation sollte die Klimakrise aus Sicht einer Expertenkommission zur gesundheitlichen Notlage internationaler Tragweite ausrufen. Das fordert die von der WHO selbst eingesetzte paneuropäische Kommission, zu der auch Ex-Gesundheitsminister Karl Lauterbach gehört. Eine solche Notlage wurde etwa für die Covid-Pandemie ausgerufen. In der Demokratischen Republik Kongo ist ein neuer Ebola-Ausbruch festgestellt worden. Nach Behördenangaben wurden mehrere Fälle einer seltenen Variante bestätigt. Für diesen Ebola-Stamm gibt es bislang noch keinen zugelassenen Impfstoff. Gesundheitsbehörden beobachten die Entwicklung mit großer Sorge, da Ebola als lebensgefährliche Infektionskrankheit gilt. Eine klare Mehrheit der Bürger lehnt laut einer Umfrage eine Erhöhung der Abgeordnetendiäten in diesem Jahr ab. Die meisten Befragten sprechen sich angesichts der aktuellen wirtschaftlichen Lage gegen höhere Bezüge für die Bundestagsabgeordneten aus. Nur eine kleine Minderheit unterstützt die Anhebung. Die Diskussion über Politikergehälter dürfte damit weiter an Fahrt aufnehmen, da vor allem Kanzler Merz von den Bürgern gerne mehr Leistung zum Wohle Deutschlands einfordert.
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3: In der Wetterredaktion ist Luisa Walpert. Das Wochenende bringt einen Wechsel aus Sonne, Wolken und einzelnen Schauern. Viele Regionen erleben längere trockene Abschnitte mit freundlichem Himmel. An den Alpen fällt zeitweise länger Regen und in hohen Lagen auch Schnee. Die Temperaturen steigen tagsüber auf 5 bis 10 Grad im Bergland und sonst auf 10 bis 17 Grad. Der Wind weht meist schwach bis mäßig und frischt zeitweise auf. In den Nächten bleibt es vielerorts trocken und teils klar. Die Temperaturen sinken auf 1 bis 7 Grad, im Bergland auf minus 2 Grad. Zum Ende des Wochenendes wechseln sich Sonne und Wolken weiter ab und nur vereinzelt ziehen leichte Schauer durch. Die Temperaturen erreichen dabei 12 bis 19 Grad. Die neue Woche startet mit mehr Wolken, zeitweiligem Regen und einzelnen Gewittern bei 14 bis 20 Grad.
1: So viel zu den Nachrichten und dem Wetter. Wir wünschen allen Hörern weiterhin viel Spaß bei Fantastic Radio.
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ihren eigenen Weg, Your Own Way, den sind eben unsere Jungs aus der Schweiz, die Blues and Roll Band The Backyards, gegangen. Und damit schon mal von mir ganz liebe und herzliche Grüße in die Schweiz. Außerdem gehen auch liebe Grüße an das Personal und alle Gäste ins Bergola Eiscafé und ins Michelangelo hier in Bad Hersfeld, in Monis Pizzeria in Obergeis, an Kalle und sein Team von unserem Partnersender German Bassstream und an unseren anderen Partnersender Radio Bär. Ebenso grüße ich alle Hörerinnen und Hörer von German Bassstream, Radio Bär und Fantastic Radio und natürlich auch alle, die sich über www.fantasticradio.de oder www.gbs-login.de in unserem Chat eingeloggt haben, um da mit uns zu chatten, www.fantasticradio.de oder www.gbs-login.de in unserem Chat eingeloggt haben, um da mit uns zu chatten oder auch die anderen Funktionen wie einen zweiten Stream von German Bass

Ich weiß ja nicht, wie es euch geht, aber mir stellen sich bei dem Blick ins TV-Programm immer öfter die Nackenhaare. Deshalb mache ich lieber Radio. Gute Musik ist mir lieber als die Volksverdummung im TV. Den Quotenkampf dort, von Reportage gegen Serien wie um Himmels Willen, hat Urban Briol mit seinem Kommentar: So manches Volk bleibt gerne deppert, wenn Blödsinn um die Ecke weppert, mal wieder sauber auf den Punkt gebracht. Deshalb verlassen wir den Himmel und wenden uns jetzt dem Tor zur Hölle zu mit der Schweizer Rockband Krokos und Hellraiser aus ihrem gleichnamigen Album von 2006 und aus dem Album For Those About Rock hat danach für euch die australische Hardrockband AC/DC ihren Titel COD gleich noch hinterher.

0: Radfahrer fährt in Schlangenlinien ganz gemütlich vor einer Straßenbahn her. Der Straßenbahnfahrer ist am Fluchen. Tja, und schließlich macht er das Fenster auf und schreit den Radfahrer an. Du hirnloser Depp, du, kannst du nicht woanders rumfahren? Da grinst ihn der Radfahrer an. Doch, ich schon. Tja, anders, und zwar ganz anders. Das wird's hier jetzt auch mit dem deutschen Schriftsteller, Kunstmaler und Rockmusiker Udo Lindenberg und seinem Titel aus dem Album Stark wie zwei von 2008. Und danach sind wir hier mit der Popgruppe Polarkreis 18 aus Dresden, Allein, Allein, aus ihrem Album The Color of Snow. Und dieses Album ist ebenfalls von 2008.
1: Ja, komm, hau rein, das Ding.

0: Zwei Studenten der Tiermedizin warten in der Uni, dass sie zur mündlichen Prüfung aufgerufen werden. Oh Mann, bei den Arbeiten habe ich ja immer bei dir abschreiben dürfen, sagt der eine. Aber was soll ich denn jetzt nur machen? Ach, ganz einfach, erwidert der andere. Ich gehe zuerst rein und du horchst an der Tür und merkst dir genau, was ich antworte. Dann weißt du, was du sagen musst, wenn du dran bist. Ja, so machen wir das, entgegnet dieser erfreut. Der erste wird aufgerufen und der Professor fragt ihn, was machen Sie, wenn Sie eine Fliege finden mit einem gebrochenen Bein? Tja, die hebe ich vorsichtig mit Daumen und Zeigefinger auf, antwortet er, halte sie über eine brennende Kerze, damit sie einen schnellen und schmerzlosen Tod hat. Lobend, sagt der Professor, Sie sind aber ein sehr verständiger und umsichtiger Tierarzt. Nein, das bin ich noch nicht, meint der Student, aber ich hoffe es, unter Ihrer Anleitung zu werden. Jetzt wird der zweite Student aufgerufen und der Professor fragt ihn, was machen Sie, wenn Sie eine Elefantenkuh mit einem gebrochenen Bein finden? Nun, die hebe ich vorsichtig mit Daumen und Zeigefinger auf und halte sie über eine brennende Kerze, damit sie einen schmerzlosen und schnellen Tod hat, antwortet auch er. Unwirsch fährt ihn der Professor an. Mann, sind Sie ein Trottel? Nein, erwidert er, noch nicht, aber ich hoffe es, unter Ihrer Anleitung zu werden. Tja, ich leite euch jetzt nicht an, sondern hier gibt's jetzt unsere Verbraucherhinweise. Bis gleich.
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Von der Reggae-Band Big Mountain aus San Diego war das der Titel Baby, I Love Your Way. Und nein, ich gehe noch nicht gleich, denn Please Don't Go gibt's danach von der amerikanischen Disco-Band Casey and the Sunshine Band. Und musikalisch kuschelig bleiben wir auch mit der britisch-amerikanischen Rockband America und dem letzten Einhorn Last Unicorn im Anschluss aus dem Album Uploaded by Simpson.

Egal was. No Matter What aus dem Album Where We Belong der irischen Band Boyzone ist der nächste Titel. Und dass wir noch ein bisschen zusammenbleiben, Let's Stay Together, wünscht sich danach Tina Turner aus ihrem Album Simply the Best.

Was sonst noch so in der Luft liegt heute Nacht, weiß ich nicht. Für mich so langsam das Ende meiner heutigen Sendung. Und deshalb bedanke ich mich mit dem britischen Popsänger Phil Collins und In The Air Tonight aus seinem Album Face Value bei euch für heute fürs Zuhören und wünsche euch mit der australischen Popband Air Supply und Sweet Dreams eine gute Nacht und schöne Träume. Bis zum nächsten Mal verbleibe ich damit, eure Azubine Vera von Fantastic Radio, dem Gute-Laune-Sender im Netz.

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6: Mit Michael Mim. Bei umfangreichen ukrainischen Drohnenangriffen nahe Moskau sind nach russischen Angaben mindestens 3 Menschen ums Leben gekommen. Mehrere weitere wurden verletzt. Behörden berichteten zudem von Schäden an Wohnhäusern im Moskauer Gebiet. Russland spricht von mehr als 100 eingesetzten Drohnen. Nach der Fahrt eines Autos in eine Gruppe von Passanten herrscht in der norditalienischen Stadt Modena große Bestürzung. 8 Menschen wurden schwer verletzt, darunter auch eine Deutsche. Die Hintergründe der Tat sind bislang unklar. Ermittler versuchen nun herauszufinden, ob es sich um einen Unfall oder eine absichtliche Tat handelte. In Pforzheim ist eine 1,8 Tonnen schwere Weltkriegsbombe erfolgreich entschärft worden. Spezialisten machten die 3 Zünder des Blindgängers unschädlich. Zuvor mussten Zehntausende Menschen ihre Wohnungen und Häuser verlassen. Nach dem Großeinsatz konnten die Evakuierten wieder zurückkehren. Die Weltgesundheitsorganisation sollte die Klimakrise aus Sicht einer Expertenkommission zur gesundheitlichen Notlage internationaler Tragweite ausrufen. Das fordert die von der WHO selbst eingesetzte paneuropäische Kommission, zu der auch Ex-Gesundheitsminister Karl Lauterbach gehört. Eine solche Notlage wurde etwa für die Covid-Pandemie ausgerufen. In der Demokratischen Republik Kongo ist ein neuer Ebola-Ausbruch festgestellt worden. Nach Behördenangaben wurden mehrere Fälle einer seltenen Variante bestätigt. Für diesen Ebola-Stamm gibt es bislang noch keinen zugelassenen Impfstoff. Gesundheitsbehörden beobachten die Entwicklung mit großer Sorge, da Ebola als lebensgefährliche Infektionskrankheit gilt. Eine klare Mehrheit der Bürger lehnt laut einer Umfrage eine Erhöhung der Abgeordnetendiäten in diesem Jahr ab. Die meisten Befragten sprechen sich angesichts der aktuellen wirtschaftlichen Lage gegen höhere Bezüge für die Bundestagsabgeordneten aus. Nur eine kleine Minderheit unterstützt die Anhebung. Die Diskussion über Politikergehälter dürfte damit weiter an Fahrt aufnehmen, da vor allem Kanzler Merz von den Bürgern gerne mehr Leistung zum Wohle Deutschlands einfordert.
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7: In der Wetterredaktion ist Luisa Walpert. Das Wochenende bringt einen Wechsel aus Sonne, Wolken und einzelnen Schauern. Viele Regionen erleben längere trockene Abschnitte mit freundlichem Himmel. An den Alpen fällt zeitweise länger Regen und in hohen Lagen auch Schnee. Die Temperaturen steigen tagsüber auf 5 bis 10 Grad im Bergland und sonst auf 10 bis 17 Grad. Der Wind weht meist schwach bis mäßig und frischt zeitweise auf. In den Nächten bleibt es vielerorts trocken und teils klar. Die Temperaturen sinken auf 1 bis 7 Grad, im Bergland auf minus 2 Grad. Zum Ende des Wochenendes wechseln sich Sonne und Wolken weiter ab und nur vereinzelt ziehen leichte Schauer durch. Die Temperaturen erreichen dabei 12 bis 19 Grad. Die neue Woche startet mit mehr Wolken, zeitweiligem Regen und einzelnen Gewittern bei 14 bis 20 Grad.
5: So viel zu den Nachrichten und dem Wetter. Wir wünschen allen Hörern weiterhin viel Spaß bei Fantastic Radio.
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6: Mit Michael Mien. Hohe Energiepreise setzen besonders energieintensive Industriebetriebe in Deutschland weiter unter Druck. Nach Angaben des Statistischen Bundesamtes ist die Produktion in Branchen wie Chemie, Glas, Papier und Metallerzeugung seit Anfang 2022 deutlich stärker gesunken als in der Gesamtindustrie. Gleichzeitig gingen in diesen Bereichen auch Arbeitsplätze verloren. Die Energiepolitik der Bundesregierung trifft damit vor allem Unternehmen mit hohem Strom- und Gasverbrauch. Vor der dänischen Insel Anholt ist ein toter Buckelwal entdeckt worden. Nach Angaben der Umweltbehörde war das etwa 10 bis 15 Meter lange Tier bereits seit längerer Zeit tot. Experten wollen den Wal nun genauer untersuchen. Dabei soll auch geklärt werden, ob es sich um denselben Buckelwal Timmy handelt, der zuvor mehrfach an den Küsten von Schleswig-Holstein und Mecklenburg gesichtet worden war. Die Bundesregierung rechnet wieder mit einer spürbaren Abschwächung der Konjunktur. Das Wirtschaftsministerium sieht deutliche Anzeichen für eine schwächere Entwicklung im zweiten Quartal. Bereits zuvor hatte die Regierung ihre Wachstumsprognose für das laufende Jahr deutlich gesenkt. Als Belastung gelten vor allem die wirtschaftlichen Folgen der Eskalation im Nahen Osten. Für Deutschland wird ein sehr kleines Wirtschaftswachstum erwartet und das eher infolge von Investitionsprogrammen durch die Regierung. Die Bundesregierung steht bei wichtigen Reformvorhaben unter wachsendem Druck. Union und SPD wollen bis zur Sommerpause zentrale Projekte voranbringen, um neue Handlungsfähigkeit zu zeigen.
7: Hintergrund sind schlechte Umfragewerte und anhaltende Kritik an der Arbeit der Koalition. Gleichzeitig bleibt die Wirtschaftslage angespannt, während im Herbst schwierige Landtagswahlen bevorstehen. Kanzler Merz hatte bereits im vergangenen Jahr umfassende Reformen angekündigt. Bislang sieht man jedoch nur wenige Ergebnisse.
6: Der Verfassungsschutz beobachtet die Scientology-Organisation nach fast 30 Jahren offenbar nicht mehr planmäßig. Nach Medieninformationen wurde die Überwachung eingestellt. Als Grund werden veränderte Prioritäten und andere sicherheitspolitische Herausforderungen genannt.
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8: In der Wetterredaktion ist Luisa Walpert. Deutschland erlebt zum Wochenstart einen Wechsel aus Sonne, Wolken, Regen und einzelnen Gewittern. Im Osten bleibt der Himmel oft freundlich und trocken. In vielen anderen Regionen ziehen dichte Wolken mit zeitweiligem Regen durch. Örtlich entstehen auch kurze Gewitter. Die Temperaturen steigen tagsüber auf 12 bis 20 Grad. In der Nacht sinken die Temperaturen auf 6 bis 11 Grad, in einzelnen Tälern auf minus 1 Grad. Dort tritt stellenweise leichter Frost in Bodennähe auf. Die kommenden Tage bringen weitere Auflockerungen, aber auch einzelne Schauer bei ähnlichen Temperaturen.
5: So viel zu den Nachrichten und dem Wetter. Wir wünschen allen Hörern weiterhin viel Spaß bei Fantastic Radio.
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6: Mit Michael Miem. Hohe Energiepreise setzen besonders energieintensive Industriebetriebe in Deutschland weiter unter Druck. Nach Angaben des Statistischen Bundesamtes ist die Produktion in Branchen wie Chemie, Glas, Papier und Metallerzeugung seit Anfang 2022 deutlich stärker gesunken als in der Gesamtindustrie. Gleichzeitig gingen in diesen Bereichen auch Arbeitsplätze verloren. Die Energiepolitik der Bundesregierung trifft damit vor allem Unternehmen mit hohem Strom- und Gasverbrauch. Vor der dänischen Insel Anholt ist ein toter Buckelwal entdeckt worden. Nach Angaben der Umweltbehörde war das etwa 10 bis 15 Meter lange Tier bereits seit längerer Zeit tot. Experten wollen den Wal nun genauer untersuchen. Dabei soll auch geklärt werden, ob es sich um denselben Buckelwal Timmy handelt, der zuvor mehrfach an den Küsten von Schleswig-Holstein und Mecklenburg gesichtet worden war. Die Bundesregierung rechnet wieder mit einer spürbaren Abschwächung.